0: Bitte der ukrainischen Regierung prüfen, diesen Schutzstatus zu beenden. Die Mitgliedstaaten müssen dem noch zustimmen. Bundesinnenminister Alexander Dobrindt hat bereits signalisiert, dass Deutschland einen solchen Schritt unterstützen würde. In der Ukraine gilt seit Kriegsbeginn ein Ausreiseverbot für wehrpflichtige Männer. Zum Einsatz an der Front können Männer ab 25 Jahren verpflichtet werden. Die Hitzewelle Ende Juni hat den Bevölkerungsschutz in Deutschland stark belastet. Feuerwehren, Rettungsdienste, technisches Hilfswerk, Leitstellen und Krankenhäuser meldeten in vielen Regionen deutlich mehr Einsätze als üblich. Häufig ging es um Kreislaufzusammenbrüche, Flüssigkeitsmangel, Hitzschläge, Brände und technische Schäden an Strom- und Verkehrsinfrastruktur. Besonders kritisch war die Lage in einzelnen Pflegeeinrichtungen, in denen Bewohner wegen überhitzter Räume behandelt oder evakuiert werden mussten. Auch Notaufnahmen kamen regional an ihre Grenzen und baten darum, sie nur bei echten Notfällen aufzusuchen. Zugleich hat die Hitzewelle die politische Debatte über besseren Schutz in Wohnungen, Kliniken und Pflegeheimen neu angefacht, einschließlich der Frage nach modernen Klimaanlagen. Die Ukraine hat erneut russische Energie- und Militärinfrastruktur angegriffen. Nach Angaben aus Kiew wurden unter anderem Raffinerien, ein Munitionslager, ein Bahnknoten auf der Krim und Teile eines Rüstungsbetriebs attackiert. Russland meldete den Abschuss von mehr als 200 ukrainischen Drohnen und bestätigte zugleich regionale Probleme auf dem Kraftstoffmarkt. Präsident Wladimir Putin sprach von einem gewissen Defizit, das aber nicht kritisch sei. Die russische Regierung hat Kraftstoffreserven freigegeben und Exportbeschränkungen für Benzin und Kerosin verhängt. Der ukrainische Präsident Volodymyr Zelensky erklärte, mit Angriffen auf Raffinerien solle die russische Kriegsmaschinerie getroffen werden.
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0: In der Nacht ist es in unserer Region meist dicht bewölkt, stellenweise neblig oder diesig und einzelne Schauer sind schon möglich. Die Temperaturen bleiben mild und liegen meist zwischen 16 und 20 Grad. Im weiteren Tagesverlauf bleibt das Wetter unbeständig. Vor allem am Morgen und am Vormittag fällt verbreitet Regen. Örtlich kann es auch kräftiger schauern oder kurz gewittern. Später gibt es zwar auch trockene Abschnitte, ganz stabil wird es aber noch nicht. Die Höchstwerte erreichen meist 21 bis 24 Grad. Dazu weht ein mäßiger, zeitweise böiger Wind. Am Donnerstag zeigt sich das Wetter deutlich freundlicher. Nach einem frischen Start wird es trocken, neben einigen Wolken kommt die Sonne öfter durch und die Werte steigen auf 25 bis 26 Grad. Am Freitag wird es wieder kühler, mit einem Mix aus Sonne und Wolken. Einzelne Schauer sind nicht ganz ausgeschlossen, meistens bleibt es aber ruhig bei rund 21 bis 22 Grad. Am Samstag bleibt es trocken. Es wird freundlich bis wechselnd bewölkt, mit Höchstwerten um 21 bis 22 Grad.
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1: In Stade bei Hamburg sind nach Schüssen in einer Jugendhilfeeinrichtung 6 Menschen gestorben. Nach Angaben der Polizei handelt es sich bei allen Todesopfern um Mitarbeiter der Einrichtung. Mehrere weitere Menschen wurden verletzt. Als mutmaßlicher Haupttäter wurde ein 45-jähriger Mann aus dem Raum Hannover festgenommen. 2 weitere Personen befinden sich in polizeilichen Maßnahmen. Hintergrund der Tat soll nach bisherigen Erkenntnissen ein Sorgerechtsstreit um ein 3 Monate altes Baby gewesen sein. Das Kind und seine Mutter überlebten die Tat. Niedersachsens Innenministerin Daniela Behrens sprach von einer kaltblütigen Tat. Die Ermittler prüfen nun unter anderem den genauen Ablauf und die Herkunft der sichergestellten Waffe. Die große Hitze hat in Deutschland erneut Fragen zur Belastbarkeit der Stromnetze ausgelöst. Nach mehreren Stromausfällen und Bränden an Trafostationen warnen Energieexperten, dass hohe Temperaturen den Strombedarf deutlich steigen lassen. Kühlschränke, Lüfter, Klimaanlagen und weitere Geräte laufen dann häufiger oder länger, während Leitungen und Trafostationen stärker belastet werden. Als zusätzliches Problem gilt, dass viele Netze nicht für die gleichzeitige Nutzung von E-Autoladern, Wärmepumpen und Solaranlagen ausgelegt sind. Der Ausbau der Stromnetze kommt nach Einschätzung von Fachleuten vielerorts nicht schnell genug voran. Verbraucher sollten deshalb damit rechnen, dass es bei extremer Hitze regional häufiger zu Stromausfällen kommen kann. In Deutschland leben derzeit mehr als 250.000 ukrainische Männer im Alter zwischen 23 und 60 Jahren. Das Bundesinnenministerium nennt zum Stichtag Ende Mai genau 265.804 Personen. Hintergrund ist die Debatte über den automatischen Schutzstatus für ukrainische Männer dieser Altersgruppe. Die EU-Kommission will auf Bitte der ukrainischen Regierung prüfen, diesen Schutzstatus zu beenden. Die Mitgliedstaaten müssen dem noch zustimmen. Bundesinnenminister Alexander Dobrindt hat bereits signalisiert, dass Deutschland einen solchen Schritt unterstützen würde. In der Ukraine gilt seit Kriegsbeginn ein Ausreiseverbot für wehrpflichtige Männer. Zum Einsatz an der Front können Männer ab 25 Jahren verpflichtet werden. Die Hitzewelle Ende Juni hat den Bevölkerungsschutz in Deutschland stark belastet. Feuerwehren, Rettungsdienste, technisches Hilfswerk, Leitstellen und Krankenhäuser meldeten in vielen Regionen deutlich mehr Einsätze als üblich. Häufig ging es um Kreislaufzusammenbrüche, Flüssigkeitsmangel, Hitzschläge, Brände und technische Schäden an Strom- und Verkehrsinfrastruktur. Besonders kritisch war die Lage in einzelnen Pflegeeinrichtungen, in denen Bewohner wegen überhitzter Räume behandelt oder evakuiert werden mussten. Auch Notaufnahmen kamen regional an ihre Grenzen und baten darum, sie nur bei echten Notfällen aufzusuchen. Zugleich hat die Hitzewelle die politische Debatte über besseren Schutz in Wohnungen, Kliniken und Pflegeheimen neu angefacht, einschließlich der Frage nach modernen Klimaanlagen. Die Ukraine hat erneut russische Energie- und Militärinfrastruktur angegriffen. Nach Angaben aus Kiew wurden unter anderem Raffinerien, ein Munitionslager, ein Bahnknoten auf der Krim und Teile eines Rüstungsbetriebs attackiert. Russland meldete den Abschuss von mehr als 200 ukrainischen Drohnen und bestätigte zugleich regionale Probleme auf dem Kraftstoffmarkt. Präsident Wladimir Putin sprach von einem gewissen Defizit, das aber nicht kritisch sei. Die russische Regierung hat Kraftstoffreserven freigegeben und Exportbeschränkungen für Benzin und Kerosin verhängt. Der ukrainische Präsident Volodymyr Zelensky erklärte, mit Angriffen auf Raffinerien solle die russische Kriegsmaschinerie getroffen werden.
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1: In der Nacht ist es in unserer Region meist dicht bewölkt, stellenweise neblig oder diesig und einzelne Schauer sind schon möglich. Die Temperaturen bleiben mild und liegen meist zwischen 16 und 20 Grad. Im weiteren Tagesverlauf bleibt das Wetter unbeständig. Vor allem am Morgen und am Vormittag fällt verbreitet Regen. Örtlich kann es auch kräftiger schauern oder kurz gewittern. Später gibt es zwar auch trockene Abschnitte, ganz stabil wird es aber noch nicht. Die Höchstwerte erreichen meist 21 bis 24 Grad. Dazu weht ein mäßiger, zeitweise böiger Wind. Am Donnerstag zeigt sich das Wetter deutlich freundlicher. Nach einem frischen Start wird es trocken, neben einigen Wolken kommt die Sonne öfter durch und die Werte steigen auf 25 bis 26 Grad. Am Freitag wird es wieder kühler, mit einem Mix aus Sonne und Wolken. Einzelne Schauer sind nicht ganz ausgeschlossen, meistens bleibt es aber ruhig bei rund 21 bis 22 Grad. Am Samstag bleibt es trocken, es wird freundlich bis wechselnd bewölkt, mit Höchstwerten um 21 bis 22 Grad.
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1: In Stade bei Hamburg sind nach Schüssen in einer Jugendhilfeeinrichtung 6 Menschen gestorben. Nach Angaben der Polizei handelt es sich bei allen Todesopfern um Mitarbeiter der Einrichtung. Mehrere weitere Menschen wurden verletzt. Als mutmaßlicher Haupttäter wurde ein 45-jähriger Mann aus dem Raum Hannover festgenommen. 2 weitere Personen befinden sich in polizeilichen Maßnahmen. Hintergrund der Tat soll nach bisherigen Erkenntnissen ein Sorgerechtsstreit um ein 3 Monate altes Baby gewesen sein. Das Kind und seine Mutter überlebten die Tat. Niedersachsens Innenministerin Daniela Behrens sprach von einer kaltblütigen Tat. Die Ermittler prüfen nun unter anderem den genauen Ablauf und die Herkunft der sichergestellten Waffe. Die große Hitze hat in Deutschland erneut Fragen zur Belastbarkeit der Stromnetze ausgelöst. Nach mehreren Stromausfällen und Bränden an Trafostationen warnen Energieexperten, dass hohe Temperaturen den Strombedarf deutlich steigen lassen. Kühlschränke, Lüfter, Klimaanlagen und weitere Geräte laufen dann häufiger oder länger, während Leitungen und Trafostationen stärker belastet werden. Als zusätzliches Problem gilt, dass viele Netze nicht für die gleichzeitige Nutzung von E-Autoladern, Wärmepumpen und Solaranlagen ausgelegt sind. Der Ausbau der Stromnetze kommt nach Einschätzung von Fachleuten vielerorts nicht schnell genug voran. Verbraucher sollten deshalb damit rechnen, dass es bei extremer Hitze regional häufiger zu Stromausfällen kommen kann. In Deutschland leben derzeit mehr als 250.000 ukrainische Männer im Alter zwischen 23 und 60 Jahren. Das Bundesinnenministerium nennt zum Stichtag Ende Mai genau 265.804 Personen. Hintergrund ist die Debatte über den automatischen Schutzstatus für ukrainische Männer dieser Altersgruppe. Die EU-Kommission will auf Bitte der ukrainischen Regierung prüfen, diesen Schutzstatus zu beenden. Die Mitgliedstaaten müssen dem noch zustimmen. Bundesinnenminister Alexander Dobrindt hat bereits signalisiert, dass Deutschland einen solchen Schritt unterstützen würde. In der Ukraine gilt seit Kriegsbeginn ein Ausreiseverbot für wehrpflichtige Männer. Zum Einsatz an der Front können Männer ab 25 Jahren verpflichtet werden. Die Hitzewelle Ende Juni hat den Bevölkerungsschutz in Deutschland stark belastet. Feuerwehren, Rettungsdienste, technisches Hilfswerk, Leitstellen und Krankenhäuser meldeten in vielen Regionen deutlich mehr Einsätze als üblich. Häufig ging es um Kreislaufzusammenbrüche, Flüssigkeitsmangel, Hitzschläge, Brände und technische Schäden an Strom- und Verkehrsinfrastruktur. Besonders kritisch war die Lage in einzelnen Pflegeeinrichtungen, in denen Bewohner wegen überhitzter Räume behandelt oder evakuiert werden mussten. Auch Notaufnahmen kamen regional an ihre Grenzen und baten darum, sie nur bei echten Notfällen aufzusuchen. Zugleich hat die Hitzewelle die politische Debatte über besseren Schutz in Wohnungen, Kliniken und Pflegeheimen neu angefacht, einschließlich der Frage nach modernen Klimaanlagen. Die Ukraine hat erneut russische Energie- und Militärinfrastruktur angegriffen. Nach Angaben aus Kiew wurden unter anderem Raffinerien, ein Munitionslager, ein Bahnknoten auf der Krim und Teile eines Rüstungsbetriebs attackiert. Russland meldete den Abschuss von mehr als 200 ukrainischen Drohnen und bestätigte zugleich regionale Probleme auf dem Kraftstoffmarkt. Präsident Wladimir Putin sprach von einem gewissen Defizit, das aber nicht kritisch sei. Die russische Regierung hat Kraftstoffreserven freigegeben und Exportbeschränkungen für Benzin und Kerosin verhängt. Der ukrainische Präsident Volodymyr Zelensky erklärte, mit Angriffen auf Raffinerien solle die russische Kriegsmaschinerie getroffen werden.
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1: In der Nacht ist es in unserer Region meist dicht bewölkt, stellenweise neblig oder diesig und einzelne Schauer sind schon möglich. Die Temperaturen bleiben mild und liegen meist zwischen 16 und 20 Grad. Im weiteren Tagesverlauf bleibt das Wetter unbeständig. Vor allem am Morgen und am Vormittag fällt verbreitet Regen. Örtlich kann es auch kräftiger schauern oder kurz gewittern. Später gibt es zwar auch trockene Abschnitte, ganz stabil wird es aber noch nicht. Die Höchstwerte erreichen meist 21 bis 24 Grad. Dazu weht ein mäßiger, zeitweise böiger Wind. Am Donnerstag zeigt sich das Wetter deutlich freundlicher. Nach einem frischen Start wird es trocken, neben einigen Wolken kommt die Sonne öfter durch und die Werte steigen auf 25 bis 26 Grad. Am Freitag wird es wieder kühler, mit einem Mix aus Sonne und Wolken. Einzelne Schauer sind nicht ganz ausgeschlossen, meistens bleibt es aber ruhig bei rund 21 bis 22 Grad. Am Samstag bleibt es trocken, es wird freundlich bis wechselnd bewölkt, mit Höchstwerten um 21 bis 22 Grad.
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2: In Stade bei Hamburg sind nach Schüssen in einer Jugendhilfeeinrichtung 6 Menschen gestorben. Nach Angaben der Polizei handelt es sich bei allen Todesopfern um Mitarbeiter der Einrichtung. Mehrere weitere Menschen wurden verletzt. Als mutmaßlicher Haupttäter wurde ein 45-jähriger Mann aus dem Raum Hannover festgenommen. 2 weitere Personen befinden sich in polizeilichen Maßnahmen. Hintergrund der Tat soll nach bisherigen Erkenntnissen ein Sorgerechtsstreit um ein 3 Monate altes Baby gewesen sein. Das Kind und seine Mutter überlebten die Tat. Niedersachsens Innenministerin Daniela Behrens sprach von einer kaltblütigen Tat. Die Ermittler prüfen nun unter anderem den genauen Ablauf und die Herkunft der sichergestellten Waffe. Die große Hitze hat in Deutschland erneut Fragen zur Belastbarkeit der Stromnetze ausgelöst. Nach mehreren Stromausfällen und Bränden an Trafostationen warnen Energieexperten, dass hohe Temperaturen den Strombedarf deutlich steigen lassen. Kühlschränke, Lüfter, Klimaanlagen und weitere Geräte laufen dann häufiger oder länger, während Leitungen und Trafostationen stärker belastet werden. Als zusätzliches Problem gilt, dass viele Netze nicht für die gleichzeitige Nutzung von E-Autoladern, Wärmepumpen und Solaranlagen ausgelegt sind. Der Ausbau der Stromnetze kommt nach Einschätzung von Fachleuten vielerorts nicht schnell genug voran. Verbraucher sollten deshalb damit rechnen, dass es bei extremer Hitze regional häufiger zu Stromausfällen kommen kann. In Deutschland leben derzeit mehr als 250.000 ukrainische Männer im Alter zwischen 23 und 60 Jahren. Das Bundesinnenministerium nennt zum Stichtag Ende Mai genau 265.804 Personen. Hintergrund ist die Debatte über den automatischen Schutzstatus für ukrainische Männer dieser Altersgruppe. Die EU-Kommission will auf Bitte der ukrainischen Regierung prüfen, diesen Schutzstatus zu beenden. Die Mitgliedstaaten müssen dem noch zustimmen. Bundesinnenminister Alexander Dobrindt hat bereits signalisiert, dass Deutschland einen solchen Schritt unterstützen würde. In der Ukraine gilt seit Kriegsbeginn ein Ausreiseverbot für wehrpflichtige Männer. Zum Einsatz an der Front können Männer ab 25 Jahren verpflichtet werden. Die Hitzewelle Ende Juni hat den Bevölkerungsschutz in Deutschland stark belastet. Feuerwehren, Rettungsdienste, technisches Hilfswerk, Leitstellen und Krankenhäuser meldeten in vielen Regionen deutlich mehr Einsätze als üblich. Häufig ging es um Kreislaufzusammenbrüche, Flüssigkeitsmangel, Hitzschläge, Brände und technische Schäden an Strom- und Verkehrsinfrastruktur. Besonders kritisch war die Lage in einzelnen Pflegeeinrichtungen, in denen Bewohner wegen überhitzter Räume behandelt oder evakuiert werden mussten. Auch Notaufnahmen kamen regional an ihre Grenzen und baten darum, sie nur bei echten Notfällen aufzusuchen. Zugleich hat die Hitzewelle die politische Debatte über besseren Schutz in Wohnungen, Kliniken und Pflegeheimen neu angefacht, einschließlich der Frage nach modernen Klimaanlagen. Die Ukraine hat erneut russische Energie- und Militärinfrastruktur angegriffen. Nach Angaben aus Kiew wurden unter anderem Raffinerien, ein Munitionslager, ein Bahnknoten auf der Krim und Teile eines Rüstungsbetriebs attackiert. Russland meldete den Abschuss von mehr als 200 ukrainischen Drohnen und bestätigte zugleich regionale Probleme auf dem Kraftstoffmarkt. Präsident Wladimir Putin sprach von einem gewissen Defizit, das aber nicht kritisch sei. Die russische Regierung hat Kraftstoffreserven freigegeben und Exportbeschränkungen für Benzin und Kerosin verhängt. Der ukrainische Präsident Volodymyr Selenskyj erklärte, mit Angriffen auf Raffinerien solle die russische Kriegsmaschinerie getroffen werden.
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2: In der Nacht ist es in unserer Region meist dicht bewölkt, stellenweise neblig oder diesig und einzelne Schauer sind schon möglich. Die Temperaturen bleiben mild und liegen meist zwischen 16 und 20 Grad. Im weiteren Tagesverlauf bleibt das Wetter unbeständig. Vor allem am Morgen und am Vormittag fällt verbreitet Regen. Örtlich kann es auch kräftiger schauern oder kurz gewittern. Später gibt es zwar auch trockene Abschnitte, ganz stabil wird es aber noch nicht. Die Höchstwerte erreichen meist 21 bis 24 Grad. Dazu weht ein mäßiger, zeitweise böiger Wind. Am Donnerstag zeigt sich das Wetter deutlich freundlicher. Nach einem frischen Start wird es trocken. Neben einigen Wolken kommt die Sonne öfter durch und die Werte steigen auf 25 bis 26 Grad. Am Freitag wird es wieder kühler, mit einem Mix aus Sonne und Wolken. Einzelne Schauer sind nicht ganz ausgeschlossen, meistens bleibt es aber ruhig bei rund 21 bis 22 Grad. Am Samstag bleibt es trocken. Es wird freundlich bis wechselnd bewölkt, mit Höchstwerten um 21 bis 22 Grad.
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1: In Stade bei Hamburg sind nach Schüssen in einer Jugendhilfeeinrichtung 6 Menschen gestorben. Nach Angaben der Polizei handelt es sich bei allen Todesopfern um Mitarbeiter der Einrichtung. Mehrere weitere Menschen wurden verletzt. Als mutmaßlicher Haupttäter wurde ein 45-jähriger Mann aus dem Raum Hannover festgenommen. 2 weitere Personen befinden sich in polizeilichen Maßnahmen. Hintergrund der Tat soll nach bisherigen Erkenntnissen ein Sorgerechtsstreit um ein 3 Monate altes Baby gewesen sein. Das Kind und seine Mutter überlebten die Tat. Niedersachsens Innenministerin Daniela Behrens sprach von einer kaltblütigen Tat. Die Ermittler prüfen nun unter anderem den genauen Ablauf und die Herkunft der sichergestellten Waffe.
2: Die große Hitze hat in Deutschland erneut Fragen zur Belastbarkeit der Stromnetze ausgelöst. Nach mehreren Stromausfällen und Bränden an Trafostationen warnen Energieexperten, dass hohe Temperaturen den Strombedarf deutlich steigen lassen. Kühlschränke, Lüfter, Klimaanlagen und weitere Geräte laufen dann häufiger oder länger, während Leitungen und Trafostationen stärker belastet werden. Als zusätzliches Problem gilt, dass viele Netze nicht für die gleichzeitige Nutzung von E-Autoladern, Wärmepumpen und Solaranlagen ausgelegt sind. Der Ausbau der Stromnetze kommt nach Einschätzung von Fachleuten vielerorts nicht schnell genug voran. Verbraucher sollten deshalb damit rechnen, dass es bei extremer Hitze regional häufiger zu Stromausfällen kommen kann.
3: In Deutschland leben derzeit mehr als 250.000 ukrainische Männer im Alter zwischen 23 und 60 Jahren. Das Bundesinnenministerium nennt zum Stichtag Ende Mai genau 265.804 Personen. Hintergrund ist die Debatte über den automatischen Schutzstatus für ukrainische Männer dieser Altersgruppe. Die EU-Kommission will auf Bitte der ukrainischen Regierung prüfen, diesen Schutzstatus zu beenden. Die Mitgliedstaaten müssen dem noch zustimmen. Bundesinnenminister Alexander Dobrindt hat bereits signalisiert, dass Deutschland einen solchen Schritt unterstützen würde. In der Ukraine gilt seit Kriegsbeginn ein Ausreiseverbot für wehrpflichtige Männer. Zum Einsatz an der Front können Männer ab 25 Jahren verpflichtet werden.
4: Die Hitzewelle Ende Juni hat den Bevölkerungsschutz in Deutschland stark belastet. Feuerwehren, Rettungsdienste, technisches Hilfswerk, Leitstellen und Krankenhäuser meldeten in vielen Regionen deutlich mehr Einsätze als üblich. Häufig ging es um Kreislaufzusammenbrüche, Flüssigkeitsmangel, Hitzschläge, Brände und technische Schäden an Strom- und Verkehrsinfrastruktur. Besonders kritisch war die Lage in einzelnen Pflegeeinrichtungen, in denen Bewohner wegen überhitzter Räume behandelt oder evakuiert werden mussten. Auch Notaufnahmen kamen regional an ihre Grenzen und baten darum, sie nur bei echten Notfällen aufzusuchen. Zugleich hat die Hitzewelle die politische Debatte über besseren Schutz in Wohnungen, Kliniken und Pflegeheimen neu angefacht, einschließlich der Frage nach modernen Klimaanlagen.
5: Die Ukraine hat erneut russische Energie- und Militärinfrastruktur angegriffen. Nach Angaben aus Kiew wurden unter anderem Raffinerien, ein Munitionslager, ein Bahnknoten auf der Krim und Teile eines Rüstungsbetriebs attackiert. Russland meldete den Abschuss von mehr als 200 ukrainischen Drohnen und bestätigte zugleich regionale Probleme auf dem Kraftstoffmarkt. Präsident Wladimir Putin sprach von einem gewissen Defizit, das aber nicht kritisch sei. Die russische Regierung hat Kraftstoffreserven freigegeben und Exportbeschränkungen für Benzin und Kerosin verhängt. Der ukrainische Präsident Volodymyr Zelensky erklärte, mit Angriffen auf Raffinerien solle die russische Kriegsmaschinerie getroffen werden.
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1: Der Morgen startet im Radio NWW-Land meist grau und nass. Verbreitet ziehen Schauer durch, stellenweise regnet es auch kräftiger und örtlich kann ein Gewitter dabei sein. Die Temperaturen liegen zunächst bei 18 bis 20 Grad.
4: Am Vormittag bleibt es unbeständig, mit weiteren Regenfällen und zeitweise kräftigeren Böen. Zur Mittagszeit lässt der Regen langsam nach. Ganz trocken wird es aber noch nicht überall. Am Nachmittag gibt es mehr Pausen zwischen den Schauern. Zwischendurch kann es auch kurz auflockern. Die Höchstwerte erreichen meist 21 bis 24 Grad. Am Donnerstag wird es deutlich angenehmer. Trocken, zeitweise sonnig und wieder wärmer mit 25 bis 26 Grad. Am Freitag geht es etwas kühler weiter. Sonne und Wolken wechseln sich ab, einzelne Schauer sind möglich. Die Werte liegen meist bei 21 bis 22 Grad. Am Samstag bleibt es trocken und freundlich bis wechselnd bewölkt. Nach einem frischen Start werden wieder rund 21 bis 22 Grad erreicht.
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1: In Stade bei Hamburg sind nach Schüssen in einer Jugendhilfeeinrichtung 6 Menschen gestorben. Nach Angaben der Polizei handelt es sich bei allen Todesopfern um Mitarbeiter der Einrichtung. Mehrere weitere Menschen wurden verletzt. Als mutmaßlicher Haupttäter wurde ein 45-jähriger Mann aus dem Raum Hannover festgenommen. 2 weitere Personen befinden sich in polizeilichen Maßnahmen. Hintergrund der Tat soll nach bisherigen Erkenntnissen ein Sorgerechtsstreit um ein 3 Monate altes Baby gewesen sein. Das Kind und seine Mutter überlebten die Tat. Niedersachsens Innenministerin Daniela Behrens sprach von einer kaltblütigen Tat. Die Ermittler prüfen nun unter anderem den genauen Ablauf und die Herkunft der sichergestellten Waffe. Die große Hitze hat in Deutschland erneut Fragen zur Belastbarkeit der Stromnetze ausgelöst. Nach mehreren Stromausfällen und Bränden an Trafostationen warnen Energieexperten, dass hohe Temperaturen den Strombedarf deutlich steigen lassen. Kühlschränke, Lüfter, Klimaanlagen und weitere Geräte laufen dann häufiger oder länger, während Leitungen und Trafostationen stärker belastet werden. Als zusätzliches Problem gilt, dass viele Netze nicht für die gleichzeitige Nutzung von E-Autoladern, Wärmepumpen und Solaranlagen ausgelegt sind. Der Ausbau der Stromnetze kommt nach Einschätzung von Fachleuten vielerorts nicht schnell genug voran. Verbraucher sollten deshalb damit rechnen, dass es bei extremer Hitze regional häufiger zu Stromausfällen kommen kann. In Deutschland leben derzeit mehr als 250.000 ukrainische Männer im Alter zwischen 23 und 60 Jahren. Das Bundesinnenministerium nennt zum Stichtag Ende Mai genau 265.804 Personen. Hintergrund ist die Debatte über den automatischen Schutzstatus für ukrainische Männer dieser Altersgruppe. Die EU-Kommission will auf Bitte der ukrainischen Regierung prüfen, diesen Schutzstatus zu beenden. Die Mitgliedstaaten müssen dem noch zustimmen. Bundesinnenminister Alexander Dobrindt hat bereits signalisiert, dass Deutschland einen solchen Schritt unterstützen würde. In der Ukraine gilt seit Kriegsbeginn ein Ausreiseverbot für wehrpflichtige Männer. Zum Einsatz an der Front können Männer ab 25 Jahren verpflichtet werden. Die Hitzewelle Ende Juni hat den Bevölkerungsschutz in Deutschland stark belastet. Feuerwehren, Rettungsdienste, technisches Hilfswerk, Leitstellen und Krankenhäuser meldeten in vielen Regionen deutlich mehr Einsätze als üblich. Häufig ging es um Kreislaufzusammenbrüche, Flüssigkeitsmangel, Hitzschläge, Brände und technische Schäden an Strom- und Verkehrsinfrastruktur. Besonders kritisch war die Lage in einzelnen Pflegeeinrichtungen, in denen Bewohner wegen überhitzter Räume behandelt oder evakuiert werden mussten. Auch Notaufnahmen kamen regional an ihre Grenzen und baten darum, sie nur bei echten Notfällen aufzusuchen. Zugleich hat die Hitzewelle die politische Debatte über besseren Schutz in Wohnungen, Kliniken und Pflegeheimen neu angefacht, einschließlich der Frage nach modernen Klimaanlagen. Die Ukraine hat erneut russische Energie- und Militärinfrastruktur angegriffen. Nach Angaben aus Kiew wurden unter anderem Raffinerien, ein Munitionslager, ein Bahnknoten auf der Krim und Teile eines Rüstungsbetriebs attackiert. Russland meldete den Abschuss von mehr als 200 ukrainischen Drohnen und bestätigte zugleich regionale Probleme auf dem Kraftstoffmarkt. Präsident Wladimir Putin sprach von einem gewissen Defizit, das aber nicht kritisch sei. Die russische Regierung hat Kraftstoffreserven freigegeben und Exportbeschränkungen für Benzin und Kerosin verhängt. Der ukrainische Präsident Volodymyr Zelensky erklärte, mit Angriffen auf Raffinerien solle die russische Kriegsmaschinerie getroffen werden.
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1: Der Morgen startet im Radio NWW-Land meist grau und nass. Verbreitet ziehen Schauer durch, stellenweise regnet es auch kräftiger und örtlich kann ein Gewitter dabei sein. Die Temperaturen liegen zunächst bei 18 bis 20 Grad. Am Vormittag bleibt es unbeständig, mit weiteren Regenfällen und zeitweise kräftigeren Böen. Zur Mittagszeit lässt der Regen langsam nach. Ganz trocken wird es aber noch nicht überall. Am Nachmittag gibt es mehr Pausen zwischen den Schauern. Zwischendurch kann es auch kurz auflockern. Die Höchstwerte erreichen meist 21 bis 24 Grad. Am Donnerstag wird es deutlich angenehmer. Trocken, zeitweise sonnig und wieder wärmer mit 25 bis 26 Grad. Am Freitag geht es etwas kühler weiter. Sonne und Wolken wechseln sich ab, einzelne Schauer sind möglich. Die Werte liegen meist bei 21 bis 22 Grad. Am Samstag bleibt es trocken und freundlich bis wechselnd bewölkt. Nach einem frischen Start werden wieder rund 21 bis 22 Grad erreicht.
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3: 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Also, wir haben eine Verabredung und ich freue mich und ihr hoffentlich auch. 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
1: In Stade bei Hamburg sind nach Schüssen in einer Jugendhilfeeinrichtung 6 Menschen gestorben. Nach Angaben der Polizei handelt es sich bei allen Todesopfern um Mitarbeiter der Einrichtung. Mehrere weitere Menschen wurden verletzt. Als mutmaßlicher Haupttäter wurde ein 45-jähriger Mann aus dem Raum Hannover festgenommen. 2 weitere Personen befinden sich in polizeilichen Maßnahmen. Hintergrund der Tat soll nach bisherigen Erkenntnissen ein Sorgerechtsstreit um ein 3 Monate altes Baby gewesen sein. Das Kind und seine Mutter überlebten die Tat. Niedersachsens Innenministerin Daniela Behrens sprach von einer kaltblütigen Tat. Die Ermittler prüfen nun unter anderem den genauen Ablauf und die Herkunft der sichergestellten Waffe. Die große Hitze hat in Deutschland erneut Fragen zur Belastbarkeit der Stromnetze ausgelöst. Nach mehreren Stromausfällen und Bränden an Trafostationen warnen Energieexperten, dass hohe Temperaturen den Strombedarf deutlich steigen lassen. Kühlschränke, Lüfter, Klimaanlagen und weitere Geräte laufen dann häufiger oder länger, während Leitungen und Trafostationen stärker belastet werden. Als zusätzliches Problem gilt, dass viele Netze nicht für die gleichzeitige Nutzung von E-Autoladern, Wärmepumpen und Solaranlagen ausgelegt sind. Der Ausbau der Stromnetze kommt nach Einschätzung von Fachleuten vielerorts nicht schnell genug voran. Verbraucher sollten deshalb damit rechnen, dass es bei extremer Hitze regional häufiger zu Stromausfällen kommen kann. In Deutschland leben derzeit mehr als 250.000 ukrainische Männer im Alter zwischen 23 und 60 Jahren. Das Bundesinnenministerium nennt zum Stichtag Ende Mai genau 265.804 Personen. Hintergrund ist die Debatte über den automatischen Schutzstatus für ukrainische Männer dieser Altersgruppe. Die EU-Kommission will auf Bitte der ukrainischen Regierung prüfen, diesen Schutzstatus zu beenden. Die Mitgliedstaaten müssen dem noch zustimmen. Bundesinnenminister Alexander Dobrindt hat bereits signalisiert, dass Deutschland einen solchen Schritt unterstützen würde. In der Ukraine gilt seit Kriegsbeginn ein Ausreiseverbot für wehrpflichtige Männer. Zum Einsatz an der Front können Männer ab 25 Jahren verpflichtet werden. Die Hitzewelle Ende Juni hat den Bevölkerungsschutz in Deutschland stark belastet. Feuerwehren, Rettungsdienste, technisches Hilfswerk, Leitstellen und Krankenhäuser meldeten in vielen Regionen deutlich mehr Einsätze als üblich. Häufig ging es um Kreislaufzusammenbrüche, Flüssigkeitsmangel, Hitzschläge, Brände und technische Schäden an Strom- und Verkehrsinfrastruktur. Besonders kritisch war die Lage in einzelnen Pflegeeinrichtungen, in denen Bewohner wegen überhitzter Räume behandelt oder evakuiert werden mussten. Auch Notaufnahmen kamen regional an ihre Grenzen und baten darum, sie nur bei echten Notfällen aufzusuchen. Zugleich hat die Hitzewelle die politische Debatte über besseren Schutz in Wohnungen, Kliniken und Pflegeheimen neu angefacht, einschließlich der Frage nach modernen Klimaanlagen. Die Ukraine hat erneut russische Energie- und Militärinfrastruktur angegriffen. Nach Angaben aus Kiew wurden unter anderem Raffinerien, ein Munitionslager, ein Bahnknoten auf der Krim und Teile eines Rüstungsbetriebs attackiert. Russland meldete den Abschuss von mehr als 200 ukrainischen Drohnen und bestätigte zugleich regionale Probleme auf dem Kraftstoffmarkt. Präsident Wladimir Putin sprach von einem gewissen Defizit, das aber nicht kritisch sei. Die russische Regierung hat Kraftstoffreserven freigegeben und Exportbeschränkungen für Benzin und Kerosin verhängt. Der ukrainische Präsident Volodymyr Zelensky erklärte, mit Angriffen auf Raffinerien solle die russische Kriegsmaschinerie getroffen werden.
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1: Der Morgen startet im Radio NWW-Land meist grau und nass. Verbreitet ziehen Schauer durch, stellenweise regnet es auch kräftiger und örtlich kann ein Gewitter dabei sein. Die Temperaturen liegen zunächst bei 18 bis 20 Grad. Am Vormittag bleibt es unbeständig, mit weiteren Regenfällen und zeitweise kräftigeren Böen. Zur Mittagszeit lässt der Regen langsam nach. Ganz trocken wird es aber noch nicht überall. Am Nachmittag gibt es mehr Pausen zwischen den Schauern. Zwischendurch kann es auch kurz auflockern. Die Höchstwerte erreichen meist 21 bis 24 Grad. Am Donnerstag wird es deutlich angenehmer. Trocken, zeitweise sonnig und wieder wärmer, mit 25 bis 26 Grad. Am Freitag geht es etwas kühler weiter. Sonne und Wolken wechseln sich ab, einzelne Schauer sind möglich. Die Werte liegen meist bei 21 bis 22 Grad. Am Samstag bleibt es trocken und freundlich bis wechselnd bewölkt. Nach einem frischen Start werden wieder rund 21 bis 22 Grad erreicht.
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1: Die Bundesregierung ringt vor dem Koalitionsausschuss um eine Steuerreform, die Millionen Bürger entlasten, aber höhere Einkommen stärker belasten soll. Finanzminister Lars Klingbeil legt nach Berichten zwei Modelle vor, eines mit 17 Milliarden Euro Entlastung und eines mit 28 Milliarden Euro. Vor allem kleine und mittlere Einkommen sollen profitieren, während der Spitzensteuersatz früher greifen und von 42 auf 44% steigen könnte. Auch die sogenannte Reichensteuer soll je nach Modell auf 48 oder 49% steigen und bereits ab 200.000 Euro fällig werden. Streit gibt es vor allem über die Finanzierung, denn die SPD will auch Änderungen bei der Erbschaftssteuer, während Union und CSU davor warnen, Familienunternehmen und Betriebsnachfolgen zu belasten. Neben der Steuerpolitik stehen im Koalitionsausschuss auch Arbeitsmarkt, Rente, Pflege, Gesundheit und Bürokratie auf der Tagesordnung. Der deutsche Arbeitsmarkt kommt weiter nur schwer in Schwung. Im Juni waren nach Angaben der Bundesagentur für Arbeit 2.936.000 Menschen arbeitslos gemeldet, 15.000 weniger als im Mai. Die Arbeitslosenquote sank leicht auf 6,2%, lag aber weiter über dem Wert des Vorjahres. Behördenchefin Andrea Nahles sagte, am Arbeitsmarkt sei kaum Veränderung zu sehen, die Arbeitslosigkeit sinke nur wenig und die sozialversicherungspflichtige Beschäftigung gehe weiter leicht zurück. Zugleich erhielten im Juni mehr als 1 Million Menschen Arbeitslosengeld, rund 90.000 mehr als ein Jahr zuvor. Auch der Ausbildungsmarkt bleibt angespannt, denn bis Juni hatten 181.000 Bewerber noch keinen Ausbildungsplatz oder keine Alternative gefunden. Vor dem Bundesverfassungsgericht in Karlsruhe geht heute der zweite Verhandlungstag zum umstrittenen bayerischen Polizeigesetz weiter. Bereits gestern hatte das Gericht begonnen zu prüfen, ob zentrale Befugnisse der Polizei bei einer sogenannten drohenden Gefahr mit dem Grundgesetz vereinbar sind. Die Regelungen waren schon vor Jahren heftig umstritten und hatten in München Zehntausende Demonstranten auf die Straße gebracht. Kritiker sehen die Gefahr, dass die Polizei zu früh und zu weitreichend in Grundrechte eingreifen kann. Befürworter verweisen dagegen auf neue Sicherheitslagen und die Notwendigkeit, Gefahren frühzeitig abzuwehren. Wann das Bundesverfassungsgericht eine Entscheidung verkündet, ist noch offen. Vor dem AfD-Parteitag in Erfurt gibt es Streit über staatlich geförderte Organisationen, die zu Protesten gegen die Veranstaltung aufrufen. Nach Angaben aus einer Antwort der Bundesregierung auf eine Kleine Anfrage sollen beteiligte Vereine, Verbände und Gewerkschaften in den vergangenen Jahren mindestens 300 Millionen Euro Fördermittel erhalten haben. Genannt werden unter anderem lokale Organisationen in Thüringen sowie der Deutsche Gewerkschaftsbund und Verdi. Der AfD-Abgeordnete Sebastian Mark wirft der Bundesregierung deshalb eine Verletzung staatlicher Neutralität und einen Angriff auf die Versammlungsfreiheit vor. Die Behörden rechnen am Wochenende in Erfurt mit sehr vielen Gegendemonstranten und auch mit gewaltbereiten Linksextremisten. Die politische Debatte dreht sich damit nicht nur um den Parteitag selbst, sondern auch um die Frage, wie weit staatlich geförderte Akteure in parteipolitische Proteste eingebunden sein dürfen. Der Streit zwischen dem Podcaster Ben Berndt und der Landesanstalt für Medien Nordrhein-Westfalen weitet sich zu einer Debatte über journalistische Freiheit aus. Hintergrund ist ein vielgesehenes Interview Berndts mit dem AfD-Politiker Björn Höcke, das die Medienaufsicht beanstandet hat. Die Behörde verlangt von Berndt nachträgliche Einordnungen und eine Überprüfung seiner Angebote auf journalistische Sorgfalt. Berndt weist das zurück und warnt, freie Gesprächsformate könnten unmöglich werden, wenn Moderatoren für jede Aussage ihrer Gäste haftbar gemacht würden. Sein Anwalt bestreitet, dass die Landesanstalt politische Interviews in dieser Form bewerten und korrigieren dürfe. Berndt kündigte an, den Konflikt notfalls bis zum höchsten Gericht auszutragen.
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2: Am Vormittag bleibt es im gesamten Sendegebiet unruhig. Es ist meist stark bewölkt, dazu ziehen verbreitet Schauer und Regenfälle durch. Örtlich kann es kräftiger regnen, auch ein kurzes Gewitter ist möglich. Die Temperaturen liegen zunächst meist zwischen 17 und 19 Grad. Im weiteren Verlauf lassen die Regenfälle langsam nach. Ganz raus ist die Nässe aber noch nicht. Zur Mittagszeit und am frühen Nachmittag sind weiter Schauer möglich. Dazwischen gibt es erste trockene Phasen. Später am Tag steigen die Werte auf 21 bis 24 Grad. Der Wind weht mäßig und kann in Schauernähe böig auffrischen. Am Donnerstag wird es trocken und freundlicher. Nach frischen Morgenwerten wird es sommerlich mild bis warm, mit Höchstwerten um 25 bis 26 Grad. Am Freitag bleibt es wechselhaft bewölkt und kühler. Einzelne Schauer sind möglich, meist aber nicht kräftig. Die Temperaturen erreichen etwa 21 bis 22 Grad. Am Samstag bleibt Regen nach aktuellem Stand aus. Es wird freundlich bis wechselnd bewölkt, bei rund 21 bis 22 Grad.
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1: Die Bundesregierung ringt vor dem Koalitionsausschuss um eine Steuerreform, die Millionen Bürger entlasten, aber höhere Einkommen stärker belasten soll. Finanzminister Lars Klingbeil legt nach Berichten zwei Modelle vor, eines mit 17 Milliarden Euro Entlastung und eines mit 28 Milliarden Euro. Vor allem kleine und mittlere Einkommen sollen profitieren, während der Spitzensteuersatz früher greifen und von 42 auf 44% steigen könnte. Auch die sogenannte Reichensteuer soll je nach Modell auf 48 oder 49% steigen und bereits ab 200.000 Euro fällig werden. Streit gibt es vor allem über die Finanzierung, denn die SPD will auch Änderungen bei der Erbschaftssteuer, während Union und CSU davor warnen, Familienunternehmen und Betriebsnachfolgen zu belasten. Neben der Steuerpolitik stehen im Koalitionsausschuss auch Arbeitsmarkt, Rente, Pflege, Gesundheit und Bürokratie auf der Tagesordnung. Der deutsche Arbeitsmarkt kommt weiter nur schwer in Schwung. Im Juni waren nach Angaben der Bundesagentur für Arbeit 2.936.000 Menschen arbeitslos gemeldet, 15.000 weniger als im Mai. Die Arbeitslosenquote sank leicht auf 6,2%, lag aber weiter über dem Wert des Vorjahres. Behördenchefin Andrea Nahles sagte, am Arbeitsmarkt sei kaum Veränderung zu sehen, die Arbeitslosigkeit sinke nur wenig und die sozialversicherungspflichtige Beschäftigung gehe weiter leicht zurück. Zugleich erhielten im Juni mehr als 1 Million Menschen Arbeitslosengeld, rund 90.000 mehr als ein Jahr zuvor. Auch der Ausbildungsmarkt bleibt angespannt, denn bis Juni hatten 181.000 Bewerber noch keinen Ausbildungsplatz oder keine Alternative gefunden. Vor dem Bundesverfassungsgericht in Karlsruhe geht heute der zweite Verhandlungstag zum umstrittenen bayerischen Polizeigesetz weiter. Bereits gestern hatte das Gericht begonnen zu prüfen, ob zentrale Befugnisse der Polizei bei einer sogenannten drohenden Gefahr mit dem Grundgesetz vereinbar sind. Die Regelungen waren schon vor Jahren heftig umstritten und hatten in München Zehntausende Demonstranten auf die Straße gebracht. Kritiker sehen die Gefahr, dass die Polizei zu früh und zu weitreichend in Grundrechte eingreifen kann. Befürworter verweisen dagegen auf neue Sicherheitslagen und die Notwendigkeit, Gefahren frühzeitig abzuwehren. Wann das Bundesverfassungsgericht eine Entscheidung verkündet, ist noch offen. Vor dem AfD-Parteitag in Erfurt gibt es Streit über staatlich geförderte Organisationen, die zu Protesten gegen die Veranstaltung aufrufen. Nach Angaben aus einer Antwort der Bundesregierung auf eine Kleine Anfrage sollen beteiligte Vereine, Verbände und Gewerkschaften in den vergangenen Jahren mindestens 300 Millionen Euro Fördermittel erhalten haben. Genannt werden unter anderem lokale Organisationen in Thüringen sowie der Deutsche Gewerkschaftsbund und Verdi. Der AfD-Abgeordnete Sebastian Mark wirft der Bundesregierung deshalb eine Verletzung staatlicher Neutralität und einen Angriff auf die Versammlungsfreiheit vor. Die Behörden rechnen am Wochenende in Erfurt mit sehr vielen Gegendemonstranten und auch mit gewaltbereiten Linksextremisten. Die politische Debatte dreht sich damit nicht nur um den Parteitag selbst, sondern auch um die Frage, wie weit staatlich geförderte Akteure in parteipolitische Proteste eingebunden sein dürfen. Der Streit zwischen dem Podcaster Ben Berndt und der Landesanstalt für Medien Nordrhein-Westfalen weitet sich zu einer Debatte über journalistische Freiheit aus. Hintergrund ist ein vielgesehenes Interview Berndts mit dem AfD-Politiker Björn Höcke, das die Medienaufsicht beanstandet hat. Die Behörde verlangt von Berndt nachträgliche Einordnungen und eine Überprüfung seiner Angebote auf journalistische Sorgfalt. Berndt weist das zurück und warnt, freie Gesprächsformate könnten unmöglich werden, wenn Moderatoren für jede Aussage ihrer Gäste haftbar gemacht würden. Sein Anwalt bestreitet, dass die Landesanstalt politische Interviews in dieser Form bewerten und korrigieren dürfe. Berndt kündigte an, den Konflikt notfalls bis zum höchsten Gericht auszutragen.
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2: Am Vormittag bleibt es im gesamten Sendegebiet unruhig. Es ist meist stark bewölkt, dazu ziehen verbreitet Schauer- und Regenfälle durch. Örtlich kann es kräftiger regnen, auch ein kurzes Gewitter ist möglich. Die Temperaturen liegen zunächst meist zwischen 17 und 19 Grad. Im weiteren Verlauf lassen die Regenfälle langsam nach. Ganz raus ist die Nässe aber noch nicht. Zur Mittagszeit und am frühen Nachmittag sind weiter Schauer möglich. Dazwischen gibt es erste trockene Phasen. Später am Tag steigen die Werte auf 21 bis 24 Grad. Der Wind weht mäßig und kann in Schauernähe böig auffrischen. Am Donnerstag wird es trocken und freundlicher. Nach frischen Morgenwerten wird es sommerlich mild bis warm, mit Höchstwerten um 25 bis 26 Grad. Am Freitag bleibt es wechselhaft bewölkt und kühler. Einzelne Schauer sind möglich, meist aber nicht kräftig. Die Temperaturen erreichen etwa 21 bis 22 Grad. Am Samstag bleibt Regen nach aktuellem Stand aus. Es wird freundlich bis wechselnd bewölkt, bei rund 21 bis 22 Grad.
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2: In Augsburg-Göggingen müssen Autofahrer heute in der Mühlstraße mehr Zeit einplanen. Die Stadt sperrt die Straße den ganzen Tag, weil 20 Pappeln zurückgeschnitten werden. Nach Angaben der Stadt ist das nötig, damit der Verkehr dort weiter sicher bleibt. Ursprünglich sollten die Bäume sogar gefällt werden, weil die Hessing-Stiftung sie für zu stark geschädigt hält. Dagegen hatte sich eine Bürgerinitiative gewehrt und 2000 Unterschriften für den Erhalt der Pappeln an die Stadt übergeben. In der Vergangenheit hatte es bereits Streit gegeben, nachdem mehr als 30 Pappeln gefällt worden waren.
3: In der Augsburger Innenstadt gibt es ab heute wieder eine Klimainsel auf dem Martin-Luther-Platz. Bis zum 20. September sollen dort Stadtgrün, Sitzgelegenheiten und bepflanzte Hochbeete für mehr Aufenthaltsqualität sorgen. Das Projekt soll außerdem helfen, die Folgen sommerlicher Hitze in der Innenstadt abzumildern. Mitarbeitende und Auszubildende des Amtes für Grünordnung, Naturschutz und Friedhofswesen bepflanzen die mobilen Beete unter anderem mit Pflanzen aus dem Botanischen Garten. Vor Ort informieren Schilder und QR-Codes über Klimaanpassung. Die Klimainsel ist Teil des Hitzeaktionsplans der Stadt Augsburg. Der Streit um die Leitung des Augsburger Kulturreferats ist vorerst gerichtlich entschieden. Das Verwaltungsgericht hat bestätigt, dass Tatjana Dörfler von der SPD den Posten übernehmen kann. Der frühere Kulturreferent Jürgen Enninger von den Grünen war gegen

0: gegen die Neubesetzung vor Gericht gezogen. Er wollte klären lassen, ob die Stelle nicht hätte ausgeschrieben werden müssen. Der Augsburger Stadtrat hatte den Posten jedoch schnell neu besetzt und Enninger nicht erneut berücksichtigt. Die Augsburger Grünen kritisieren die Entscheidung und fordern nun, dass die Regierung von Schwaben das Besetzungsverfahren aussetzt. In Augsburg-Oberhausen öffnet heute der neue Süchtigentreff an der St. Johanneskirche. Das Angebot soll den öffentlichen Raum entlasten und Menschen mit Suchterkrankung einen festen Aufenthaltsort geben. Ordnungsreferent Frank Pinsch sagt, wenn man im öffentlichen Raum kein ungeregeltes Nebeneinander wolle, brauche es ein konkretes Angebot. Vor Ort sollen Besucher sitzen, trinken, essen und sich ausruhen können. Außerdem soll ärztliche Hilfe verfügbar sein. Der Stadtrat hat zusätzlich eine Promillegrenze für den Treff beschlossen. Anwohner und Einzelhändler bleiben dennoch skeptisch und befürchten unter anderem mehr Müll im Umfeld. Das Tierheim in Hügstedt startet heute neu und darf wieder Tiere aufnehmen. Der Tierschutzverein hat das Gelände in den vergangenen Monaten ausgeräumt und wieder auf Vordermann gebracht. Vereinsvorsitzende Eva-Marie Springer sagt, vor Ort sei Personal zwischen 8 und 12 Uhr sowie zwischen 14 und 18 Uhr erreichbar, man solle aber vorher anrufen. Das Tierheim kann nicht jedes Tier aufnehmen, will aber helfen zu organisieren, was mit den Tieren geschehen soll. Platz gibt es derzeit für bis zu 60 Katzen und einen Fundhund. Als nächster Schritt soll auf dem Gelände noch ein Hundehaus entstehen, nachdem das frühere Tierheim im vergangenen Jahr wegen Baumängeln schließen musste.
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1: Hallo.
2: Hallo.
1: Heute haben wir was Leckeres auf dem Grill, und zwar Schweinemedaillons.
2: Genau, mal weg von diesen schweren Sachen auf dem Grill, zum Beispiel Steaks oder sowas, hin zu was Feinem, Filet, ja, toll, muss ich sagen.
1: Ja, auf jeden Fall, wird lecker gewürzt, ne? Tolle Marinade gemacht.
2: Senfkräutermarinade, also liegen. Wirklich eine tolle Sache, ja. Ja, und das Ganze dauert auf dem Grill auch nicht lange, also 4-5 Minuten von jeder Seite. Und dann ist das wirklich eine leckere, zarte Angelegenheit.
1: Genau, Rosmarinkartoffeln sind vorgeschlagen, die lieben wir.
2: Ja, die sind lecker, bestimmt. Und dann noch ein bisschen an Salat dazu kann man machen. Und also momentan ist ja das Wetter draußen so ein bisschen nass, aber das ist auch ganz gut für eine Abkühlung. Aber die Grillsaison geht ja noch länger.
1: Ne? Eben.
2: Und außerdem, ich meine, vielleicht gibt es ja auch heute noch ein trockenes Päuschen, wenn ihr denn heute unbedingt wollt.
1: Ja, einen schönen Dip kann man noch dazu machen. Hier steht es mit Kräuterquark.
2: Ja.
1: Kann man genauso auch mit Joghurt oder Schmand oder mischen. Ich mische das immer ganz gerne.
2: Ja, das ist lecker, ja.
1: Ja, ja.
2: Genau. Genau.
1: Ganz viel Spaß beim Nachgrillen.
2: Genau.
1: Guten Appetit.
2: Und bis zum nächsten
1: Tag noch. Bis morgen.
2: Tschüss.
1: Tschüss.
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1: Die Bundesregierung ringt vor dem Koalitionsausschuss um eine Steuerreform, die Millionen Bürger entlasten, aber höhere Einkommen stärker belasten soll. Finanzminister Lars Klingbeil legt nach Berichten zwei Modelle vor, eines mit 17 Milliarden Euro Entlastung und eines mit 28 Milliarden Euro. Vor allem kleine und mittlere Einkommen sollen profitieren, während der Spitzensteuersatz früher greifen und von 42 auf 44% steigen könnte. Auch die sogenannte Reichensteuer soll je nach Modell auf 48 oder 49% steigen und bereits ab 200.000 Euro fällig werden. Streit gibt es vor allem über die Finanzierung, denn die SPD will auch Änderungen bei der Erbschaftssteuer, während Union und CSU davor warnen, Familienunternehmen und Betriebsnachfolgen zu belasten. Neben der Steuerpolitik stehen im Koalitionsausschuss auch Arbeitsmarkt, Rente, Pflege, Gesundheit und Bürokratie auf der Tagesordnung. Der deutsche Arbeitsmarkt kommt weiter nur schwer in Schwung. Im Juni waren nach Angaben der Bundesagentur für Arbeit 2.936.000 Menschen arbeitslos gemeldet, 15.000 weniger als im Mai. Die Arbeitslosenquote sank leicht auf 6,2%, lag aber weiter über dem Wert des Vorjahres. Behördenchefin Andrea Nahles sagte, am Arbeitsmarkt sei kaum Veränderung zu sehen, die Arbeitslosigkeit sinke nur wenig und die sozialversicherungspflichtige Beschäftigung gehe weiter leicht zurück. Zugleich erhielten im Juni mehr als 1 Million Menschen Arbeitslosengeld, rund 90.000 mehr als ein Jahr zuvor. Auch der Ausbildungsmarkt bleibt angespannt, denn bis Juni hatten 181.000 Bewerber noch keinen Ausbildungsplatz oder keine Alternative gefunden. Vor dem Bundesverfassungsgericht in Karlsruhe geht heute der zweite Verhandlungstag zum umstrittenen bayerischen Polizeigesetz weiter. Bereits gestern hatte das Gericht begonnen zu prüfen, ob zentrale Befugnisse der Polizei bei einer sogenannten drohenden Gefahr mit dem Grundgesetz vereinbar sind. Die Regelungen waren schon vor Jahren heftig umstritten und hatten in München Zehntausende Demonstranten auf die Straße gebracht. Kritiker sehen die Gefahr, dass die Polizei zu früh und zu weitreichend in Grundrechte eingreifen kann. Befürworter verweisen dagegen auf neue Sicherheitslagen und die Notwendigkeit, Gefahren frühzeitig abzuwehren. Wann das Bundesverfassungsgericht eine Entscheidung verkündet, ist noch offen. Vor dem AfD-Parteitag in Erfurt gibt es Streit über staatlich geförderte Organisationen, die zu Protesten gegen die Veranstaltung aufrufen. Nach Angaben aus einer Antwort der Bundesregierung auf eine Kleine Anfrage sollen beteiligte Vereine, Verbände und Gewerkschaften in den vergangenen Jahren mindestens 300 Millionen Euro Fördermittel erhalten haben. Genannt werden unter anderem lokale Organisationen in Thüringen sowie der Deutsche Gewerkschaftsbund und Verdi. Der AfD-Abgeordnete Sebastian Mark wirft der Bundesregierung deshalb eine Verletzung staatlicher Neutralität und einen Angriff auf die Versammlungsfreiheit vor. Die Behörden rechnen am Wochenende in Erfurt mit sehr vielen Gegendemonstranten und auch mit gewaltbereiten Linksextremisten. Die politische Debatte dreht sich damit nicht nur um den Parteitag selbst, sondern auch um die Frage, wie weit staatlich geförderte Akteure in parteipolitische Proteste eingebunden sein dürfen. Der Streit zwischen dem Podcaster Ben Berndt und der Landesanstalt für Medien Nordrhein-Westfalen weitet sich zu einer Debatte über journalistische Freiheit aus. Hintergrund ist ein vielgesehenes Interview Berndts mit dem AfD-Politiker Björn Höcke, das die Medienaufsicht beanstandet hat. Die Behörde verlangt von Berndt nachträgliche Einordnungen und eine Überprüfung seiner Angebote auf journalistische Sorgfalt. Berndt weist das zurück und warnt, freie Gesprächsformate könnten unmöglich werden, wenn Moderatoren für jede Aussage ihrer Gäste haftbar gemacht würden. Sein Anwalt bestreitet, dass die Landesanstalt politische Interviews in dieser Form bewerten und korrigieren dürfe. Berndt kündigte an, den Konflikt notfalls bis zum höchsten Gericht auszutragen.
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2: Am Vormittag bleibt es im gesamten Sendegebiet unruhig. Es ist meist stark bewölkt, dazu ziehen verbreitet Schauer- und Regenfälle durch. Örtlich kann es kräftiger regnen, auch ein kurzes Gewitter ist möglich. Die Temperaturen liegen zunächst meist zwischen 17 und 19 Grad. Im weiteren Verlauf lassen die Regenfälle langsam nach. Ganz raus ist die Nässe aber noch nicht. Zur Mittagszeit und am frühen Nachmittag sind weiter Schauer möglich. Dazwischen gibt es erste trockene Phasen. Später am Tag steigen die Werte auf 21 bis 24 Grad. Der Wind weht mäßig und kann in Schauernähe böig auffrischen. Am Donnerstag wird es trocken und freundlicher. Nach frischen Morgenwerten wird es sommerlich mild bis warm, mit Höchstwerten um 25 bis 26 Grad. Am Freitag bleibt es wechselhaft bewölkt und kühler. Einzelne Schauer sind möglich, meist aber nicht kräftig. Die Temperaturen erreichen etwa 21 bis 22 Grad. Am Samstag bleibt Regen nach aktuellem Stand aus. Es wird freundlich bis wechselnd bewölkt, bei rund 21 bis 22 Grad.
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0: Das war Clara. 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
1: Die Bundesregierung ringt vor dem Koalitionsausschuss um eine Steuerreform, die Millionen Bürger entlasten, aber höhere Einkommen stärker belasten soll. Finanzminister Lars Klingbeil legt nach Berichten zwei Modelle vor, eines mit 17 Milliarden Euro Entlastung und eines mit 28 Milliarden Euro. Vor allem kleine und mittlere Einkommen sollen profitieren, während der Spitzensteuersatz früher greifen und von 42 auf 44% steigen könnte. Auch die sogenannte Reichensteuer soll je nach Modell auf 48 oder 49% steigen und bereits ab 200.000 Euro fällig werden. Streit gibt es vor allem über die Finanzierung, denn die SPD will auch Änderungen bei der Erbschaftssteuer, während Union und CSU davor warnen, Familienunternehmen und Betriebsnachfolgen zu belasten. Neben der Steuerpolitik stehen im Koalitionsausschuss auch Arbeitsmarkt, Rente, Pflege, Gesundheit und Bürokratie auf der Tagesordnung. Der deutsche Arbeitsmarkt kommt weiter nur schwer in Schwung. Im Juni waren nach Angaben der Bundesagentur für Arbeit 2.936.000 Menschen arbeitslos gemeldet, 15.000 weniger als im Mai. Die Arbeitslosenquote sank leicht auf 6,2%, lag aber weiter über dem Wert des Vorjahres. Behördenchefin Andrea Nahles sagte, am Arbeitsmarkt sei kaum Veränderung zu sehen, die Arbeitslosigkeit sinke nur wenig und die sozialversicherungspflichtige Beschäftigung gehe weiter leicht zurück. Zugleich erhielten im Juni mehr als 1 Million Menschen Arbeitslosengeld, rund 90.000 mehr als ein Jahr zuvor. Auch der Ausbildungsmarkt bleibt angespannt, denn bis Juni hatten 181.000 Bewerber noch keinen Ausbildungsplatz oder keine Alternative gefunden. Vor dem Bundesverfassungsgericht in Karlsruhe geht heute der zweite Verhandlungstag zum umstrittenen bayerischen Polizeigesetz weiter. Bereits gestern hatte das Gericht begonnen zu prüfen, ob zentrale Befugnisse der Polizei bei einer sogenannten drohenden Gefahr mit dem Grundgesetz vereinbar sind. Die Regelungen waren schon vor Jahren heftig umstritten und hatten in München Zehntausende Demonstranten auf die Straße gebracht. Kritiker sehen die Gefahr, dass die Polizei zu früh und zu weitreichend in Grundrechte eingreifen kann. Befürworter verweisen dagegen auf neue Sicherheitslagen und die Notwendigkeit, Gefahren frühzeitig abzuwehren. Wann das Bundesverfassungsgericht eine Entscheidung verkündet, ist noch offen. Vor dem AfD-Parteitag in Erfurt gibt es Streit über staatlich geförderte Organisationen, die zu Protesten gegen die Veranstaltung aufrufen. Nach Angaben aus einer Antwort der Bundesregierung auf eine Kleine Anfrage sollen beteiligte Vereine, Verbände und Gewerkschaften in den vergangenen Jahren mindestens 300 Millionen Euro Fördermittel erhalten haben. Genannt werden unter anderem lokale Organisationen in Thüringen sowie der Deutsche Gewerkschaftsbund und Verdi. Der AfD-Abgeordnete Sebastian Mark wirft der Bundesregierung deshalb eine Verletzung staatlicher Neutralität und einen Angriff auf die Versammlungsfreiheit vor. Die Behörden rechnen am Wochenende in Erfurt mit sehr vielen Gegendemonstranten und auch mit gewaltbereiten Linksextremisten. Die politische Debatte dreht sich damit nicht nur um den Parteitag selbst, sondern auch um die Frage, wie weit staatlich geförderte Akteure in parteipolitische Proteste eingebunden sein dürfen. Der Streit zwischen dem Podcaster Ben Berndt und der Landesanstalt für Medien Nordrhein-Westfalen weitet sich zu einer Debatte über journalistische Freiheit aus. Hintergrund ist ein vielgesehenes Interview Berndts mit dem AfD-Politiker Björn Höcke, das die Medienaufsicht beanstandet hat. Die Behörde verlangt von Berndt nachträgliche Einordnungen und eine Überprüfung seiner Angebote auf journalistische Sorgfalt. Berndt weist das zurück und warnt, freie Gesprächsformate könnten unmöglich werden, wenn Moderatoren für jede Aussage ihrer Gäste haftbar gemacht würden. Sein Anwalt bestreitet, dass die Landesanstalt politische Interviews in dieser Form bewerten und korrigieren dürfe. Berndt kündigte an, den Konflikt notfalls bis zum höchsten Gericht auszutragen.
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2: Zur Mittagszeit zeigt sich das Wetter bei uns noch wechselhaft. Es ist oft bewölkt und einzelne Schauer ziehen weiter durch. Nach den nassen Stunden am Vormittag wird es aber nach und nach etwas ruhiger. Die Temperaturen liegen zur Mittagszeit meist um 18 bis 21 Grad. Am Nachmittag sind noch einzelne Schauer möglich, örtlich auch kurz kräftiger. Dazwischen gibt es aber mehr trockene Abschnitte. Zum Abend hin lässt die Schauerneigung weiter nach. Die Höchstwerte erreichen in unserer Region meist 21 bis 24 Grad. Der Wind bleibt mäßig, in Schauernähe auch böig. Am Donnerstag stellt sich deutlich freundlicheres Wetter ein. Es bleibt trocken, die Sonne zeigt sich öfter und die Temperaturen steigen auf 25 bis 26 Grad. Am Freitag wird es wieder etwas kühler. Sonne und Wolken wechseln, einzelne Schauer sind möglich bei etwa 21 bis 22 Grad. Am Samstag bleibt es trocken. Es wird freundlich bis wechselnd bewölkt mit Höchstwerten um 21 bis 22 Grad.
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1: Der Streit um die Leitung des Augsburger Kulturreferats ist vorerst gerichtlich entschieden. Das Verwaltungsgericht hat bestätigt, dass Tatjana Dörfler von der SPD den Posten übernehmen kann. Der frühere Kulturreferent Jürgen Enninger von den Grünen war gegen die Neubesetzung vor Gericht gezogen. Er wollte klären lassen, ob die Stelle nicht hätte ausgeschrieben werden müssen. Der Augsburger Stadtrat hatte den Posten jedoch schnell neu besetzt und Enninger nicht erneut berücksichtigt. Die Augsburger Grünen kritisieren die Entscheidung und fordern nun, dass die Regierung von Schwaben das Besetzungsverfahren aussetzt. In der Augsburger Innenstadt gibt es ab heute wieder eine Klimainsel auf dem Martin-Luther-Platz. Bis zum 20. September sollen dort Stadtgrün, Sitzgelegenheiten und bepflanzte Hochbeete für mehr Aufenthaltsqualität sorgen. Das Projekt soll außerdem helfen, die Folgen sommerlicher Hitze in der Innenstadt abzumildern. Mitarbeitende und Auszubildende des Amtes für Grünordnung, Naturschutz und Friedhofswesen bepflanzen die mobilen Beete unter anderem mit Pflanzen aus dem Botanischen Garten. Vor Ort informieren Schilder und QR-Codes über Klimaanpassung. Die Klimainsel ist Teil des Hitzeaktionsplans der Stadt Augsburg. In Augsburg-Oberhausen öffnet heute der neue Süchtigentreff an der St. Johanneskirche. Das Angebot soll den öffentlichen Raum entlasten und Menschen mit Suchterkrankung einen festen Aufenthaltsort geben. Ordnungsreferent Frank Pinsch sagt, wenn man im öffentlichen Raum kein ungeregeltes Nebeneinander wolle, brauche es ein konkretes Angebot. Vor Ort sollen Besucher sitzen, trinken, essen und sich ausruhen können. Außerdem soll ärztliche Hilfe verfügbar sein. Der Stadtrat hat zusätzlich eine Promillegrenze für den Treff beschlossen. Anwohner und Einzelhändler bleiben dennoch skeptisch und befürchten unter anderem mehr Müll im Umfeld.
2: In Augsburg-Göggingen müssen Autofahrer heute in der

0: Mühlstraße mehr Zeit einplanen. Die Stadt sperrt die Straße den ganzen Tag, weil 20 Pappeln zurückgeschnitten werden. Nach Angaben der Stadt ist das nötig, damit der Verkehr dort weiter sicher bleibt. Ursprünglich sollten die Bäume sogar gefällt werden, weil die Hessing-Stiftung sie für zu stark geschädigt hält. Dagegen hatte sich eine Bürgerinitiative gewehrt und 2000 Unterschriften für den Erhalt der Pappeln an die Stadt übergeben. In der Vergangenheit hatte es bereits Streit gegeben, nachdem mehr als 30 Pappeln gefällt worden waren. Das Tierheim in Höchstädt startet heute neu und darf wieder Tiere aufnehmen. Der Tierschutzverein hat das Gelände in den vergangenen Monaten ausgeräumt und wieder auf Vordermann gebracht. Vereinsvorsitzende Eva-Marie Springer sagt, vor Ort sei Personal zwischen 8 und 12 Uhr sowie zwischen 14 und 18 Uhr erreichbar, man solle aber vorher anrufen. Das Tierheim kann nicht jedes Tier aufnehmen, will aber helfen zu organisieren, was mit den Tieren geschehen soll. Platz gibt es derzeit für bis zu 60 Katzen und einen Fundhund. Als nächster Schritt soll auf dem Gelände noch ein Hundehaus entstehen, nachdem das frühere Tierheim im vergangenen Jahr wegen Baumängeln schließen musste.
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1: Die Bundesregierung ringt vor dem Koalitionsausschuss um eine Steuerreform, die Millionen Bürger entlasten, aber höhere Einkommen stärker belasten soll. Finanzminister Lars Klingbeil legt nach Berichten zwei Modelle vor. Eines mit 17 Milliarden Euro Entlastung und eines mit 28 Milliarden Euro. Vor allem kleine und mittlere Einkommen sollen profitieren, während der Spitzensteuersatz früher greifen und von 42% auf 44% steigen könnte. Auch die sogenannte Reichensteuer soll je nach Modell auf 48% oder 49% steigen und bereits ab 200.000 Euro fällig werden. Streit gibt es vor allem über die Finanzierung, denn die SPD will auch Änderungen bei der Erbschaftssteuer, während Union und CSU davor warnen, Familienunternehmen und Betriebsnachfolgen zu belasten. Neben der Steuerpolitik stehen im Koalitionsausschuss auch Arbeitsmarkt, Rente, Pflege, Gesundheit und Bürokratie auf der Tagesordnung. Der deutsche Arbeitsmarkt kommt weiter nur schwer in Schwung. Im Juni waren nach Angaben der Bundesagentur für Arbeit 2.936.000 Menschen arbeitslos gemeldet, 15.000 weniger als im Mai. Die Arbeitslosenquote sank leicht auf 6,2%, lag aber weiter über dem Wert des Vorjahres. Behördenchefin Andrea Nahles sagte, am Arbeitsmarkt sei kaum Veränderung zu sehen, die Arbeitslosigkeit sinke nur wenig und die sozialversicherungspflichtige Beschäftigung gehe weiter leicht zurück. Zugleich erhielten im Juni mehr als 1 Million Menschen Arbeitslosengeld, rund 90.000 mehr als ein Jahr zuvor. Auch der Ausbildungsmarkt bleibt angespannt, denn bis Juni hatten 181.000 Bewerber noch keinen Ausbildungsplatz oder keine Alternative gefunden. Vor dem Bundesverfassungsgericht in Karlsruhe geht heute der zweite Verhandlungstag zum umstrittenen bayerischen Polizeigesetz weiter. Bereits gestern hatte das Gericht begonnen zu prüfen, ob zentrale Befugnisse der Polizei bei einer sogenannten drohenden Gefahr mit dem Grundgesetz vereinbar sind. Die Regelungen waren schon vor Jahren heftig umstritten und hatten in München Zehntausende Demonstranten auf die Straße gebracht. Kritiker sehen die Gefahr, dass die Polizei zu früh und zu weitreichend in Grundrechte eingreifen kann. Befürworter verweisen dagegen auf neue Sicherheitslagen und die Notwendigkeit, Gefahren frühzeitig abzuwehren. Wann das Bundesverfassungsgericht eine Entscheidung verkündet, ist noch offen. Vor dem AfD-Parteitag in Erfurt gibt es Streit über staatlich geförderte Organisationen, die zu Protesten gegen die Veranstaltung aufrufen. Nach Angaben aus einer Antwort der Bundesregierung auf eine Kleine Anfrage sollen beteiligte Vereine, Verbände und Gewerkschaften in den vergangenen Jahren mindestens 300 Millionen Euro Fördermittel erhalten haben. Genannt werden unter anderem lokale Organisationen in Thüringen sowie der Deutsche Gewerkschaftsbund und Verdi. Der AfD-Abgeordnete Sebastian Mark wirft der Bundesregierung deshalb eine Verletzung staatlicher Neutralität und einen Angriff auf die Versammlungsfreiheit vor. Die Behörden rechnen am Wochenende in Erfurt mit sehr vielen Gegendemonstranten und auch mit gewaltbereiten Linksextremisten. Die politische Debatte dreht sich damit nicht nur um den Parteitag selbst, sondern auch um die Frage, wie weit staatlich geförderte Akteure in parteipolitische Proteste eingebunden sein dürfen. Der Streit zwischen dem Podcaster Ben Bernd und der Landesanstalt für Medien Nordrhein-Westfalen weitet sich zu einer Debatte über journalistische Freiheit aus. Hintergrund ist ein vielgesehenes Interview Bernds mit dem AfD-Politiker Björn Höcke, das die Medienaufsicht beanstandet hat. Die Behörde verlangt von Bernd nachträgliche Einordnungen und eine Überprüfung seiner Angebote auf journalistische Sorgfalt. Bernd weist das zurück und warnt, freie Gesprächsformate könnten unmöglich werden, wenn Moderatoren für jede Aussage ihrer Gäste haftbar gemacht würden. Sein Anwalt bestreitet, dass die Landesanstalt politische Interviews in dieser Form bewerten und korrigieren dürfe. Bernd kündigte an, den Konflikt notfalls bis zum höchsten Gericht auszutragen.
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2: Zur Mittagszeit zeigt sich das Wetter bei uns noch wechselhaft. Es ist oft bewölkt und einzelne Schauer ziehen weiter durch. Nach den nassen Stunden am Vormittag wird es aber nach und nach etwas ruhiger. Die Temperaturen liegen zur Mittagszeit meist um 18 bis 21 Grad. Am Nachmittag sind noch einzelne Schauer möglich, örtlich auch kurz kräftiger. Dazwischen gibt es aber mehr trockene Abschnitte. Zum Abend hin lässt die Schauerneigung weiter nach. Die Höchstwerte erreichen in unserer Region meist 21 bis 24 Grad. Der Wind bleibt mäßig, in Schauernähe auch böig. Am Donnerstag stellt sich deutlich freundlicheres Wetter ein. Es bleibt trocken, die Sonne zeigt sich öfter und die Temperaturen steigen auf 25 bis 26 Grad. Am Freitag wird es wieder etwas kühler. Sonne und Wolken wechseln, einzelne Schauer sind möglich bei etwa 21 bis 22 Grad. Am Samstag bleibt es trocken, es wird freundlich bis wechselnd bewölkt mit Höchstwerten um 21 bis 22 Grad.
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1: Die Bundesregierung ringt vor dem Koalitionsausschuss um eine Steuerreform, die Millionen Bürger entlasten, aber höhere Einkommen stärker belasten soll. Finanzminister Lars Klingbeil legt nach Berichten zwei Modelle vor, eines mit 17 Milliarden Euro Entlastung und eines mit 28 Milliarden Euro. Vor allem kleine und mittlere Einkommen sollen profitieren, während der Spitzensteuersatz früher greifen und von 42 auf 44% steigen könnte. Auch die sogenannte Reichensteuer soll je nach Modell auf 48 oder 49% steigen und bereits ab 200.000 Euro fällig werden. Streit gibt es vor allem über die Finanzierung, denn die SPD will auch Änderungen bei der Erbschaftssteuer, während Union und CSU davor warnen, Familienunternehmen und Betriebsnachfolgen zu belasten. Neben der Steuerpolitik stehen im Koalitionsausschuss auch Arbeitsmarkt, Rente, Pflege, Gesundheit und Bürokratie auf der Tagesordnung. Der deutsche Arbeitsmarkt kommt weiter nur schwer in Schwung. Im Juni waren nach Angaben der Bundesagentur für Arbeit 2.936.000 Menschen arbeitslos gemeldet, 15.000 weniger als im Mai. Die Arbeitslosenquote sank leicht auf 6,2%, lag aber weiter über dem Wert des Vorjahres. Behördenchefin Andrea Nahles sagte, am Arbeitsmarkt sei kaum Veränderung zu sehen, die Arbeitslosigkeit sinke nur wenig und die sozialversicherungspflichtige Beschäftigung gehe weiter leicht zurück. Zugleich erhielten im Juni mehr als 1 Million Menschen Arbeitslosengeld, rund 90.000 mehr als ein Jahr zuvor. Auch der Ausbildungsmarkt bleibt angespannt, denn bis Juni hatten 181.000 Bewerber noch keinen Ausbildungsplatz oder keine Alternative gefunden. Vor dem Bundesverfassungsgericht in Karlsruhe geht heute der zweite Verhandlungstag zum umstrittenen bayerischen Polizeigesetz weiter. Bereits gestern hatte das Gericht begonnen zu prüfen, ob zentrale Befugnisse der Polizei bei einer sogenannten drohenden Gefahr mit dem Grundgesetz vereinbar sind. Die Regelungen waren schon vor Jahren heftig umstritten und hatten in München Zehntausende Demonstranten auf die Straße gebracht. Kritiker sehen die Gefahr, dass die Polizei zu früh und zu weitreichend in Grundrechte eingreifen kann. Befürworter verweisen dagegen auf neue Sicherheitslagen und die Notwendigkeit, Gefahren frühzeitig abzuwehren. Wann das Bundesverfassungsgericht eine Entscheidung verkündet, ist noch offen. Vor dem AfD-Parteitag in Erfurt gibt es Streit über staatlich geförderte Organisationen, die zu Protesten gegen die Veranstaltung aufrufen. Nach Angaben aus einer Antwort der Bundesregierung auf eine Kleine Anfrage sollen beteiligte Vereine, Verbände und Gewerkschaften in den vergangenen Jahren mindestens 300 Millionen Euro Fördermittel erhalten haben. Genannt werden unter anderem lokale Organisationen in Thüringen sowie der Deutsche Gewerkschaftsbund und Verdi. Der AfD-Abgeordnete Sebastian Mark wirft der Bundesregierung deshalb eine Verletzung staatlicher Neutralität und einen Angriff auf die Versammlungsfreiheit vor. Die Behörden rechnen am Wochenende in Erfurt mit sehr vielen Gegendemonstranten und auch mit gewaltbereiten Linksextremisten. Die politische Debatte dreht sich damit nicht nur um den Parteitag selbst, sondern auch um die Frage, wie weit staatlich geförderte Akteure in parteipolitische Proteste eingebunden sein dürfen. Der Streit zwischen dem Podcaster Ben Berndt und der Landesanstalt für Medien Nordrhein-Westfalen weitet sich zu einer Debatte über journalistische Freiheit aus. Hintergrund ist ein vielgesehenes Interview Berndts mit dem AfD-Politiker Björn Höcke, das die Medienaufsicht beanstandet hat. Die Behörde verlangt von Berndt nachträgliche Einordnungen und eine Überprüfung seiner Angebote auf journalistische Sorgfalt. Berndt weist das zurück und warnt, freie Gesprächsformate könnten unmöglich werden, wenn Moderatoren für jede Aussage ihrer Gäste haftbar gemacht würden. Sein Anwalt bestreitet, dass die Landesanstalt politische Interviews in dieser Form bewerten und korrigieren dürfe. Berndt kündigte an, den Konflikt notfalls bis zum höchsten Gericht auszutragen.
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2: Am Nachmittag bleibt es im Radio NWW-Land wechselhaft. Aber die Regenneigung geht langsam zurück. Es gibt noch Schauer. Örtlich kann es auch mal kräftiger werden. Dazwischen sind aber zunehmend trockene Abschnitte dabei. Die Temperaturen erreichen meist 21 bis 24 Grad. Dazu weht ein mäßiger Wind, der in Schauernähe böig auffrischen kann. Später am Nachmittag und zum Abend hin beruhigt sich das Wetter weiter. Dann lockert die Bewölkung gebietsweise auf und die meisten Schauer ziehen ab. Am Donnerstag wird es trocken und freundlicher. Neben einigen Wolken zeigt sich die Sonne öfter und die Werte steigen auf 25 bis 26 Grad. Am Freitag wird es spürbar kühler. Es bleibt bei einem Mix aus Sonne und Wolken. Einzelne Schauer sind möglich, meistens bleibt es aber ruhig. Die Temperaturen liegen um 21 bis 22 Grad. Am Samstag sieht es trocken aus, freundlich bis wechselnd bewölkt, ebenfalls mit rund 21 bis 22 Grad.
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1: Die Bundesregierung ringt vor dem Koalitionsausschuss um eine Steuerreform, die Millionen Bürger entlasten, aber höhere Einkommen stärker belasten soll. Finanzminister Lars Klingbeil legt nach Berichten zwei Modelle vor. Eines mit 17 Milliarden Euro Entlastung und eines mit 28 Milliarden Euro. Vor allem kleine und mittlere Einkommen sollen profitieren, während der Spitzensteuersatz früher greifen und von 42 auf 44% steigen könnte. Auch die sogenannte Reichensteuer soll je nach Modell auf 48 oder 49% steigen und bereits ab 200.000 Euro fällig werden. Streit gibt es vor allem über die Finanzierung, denn die SPD will auch Änderungen bei der Erbschaftssteuer, während Union und CSU davor warnen, Familienunternehmen und Betriebsnachfolgen zu belasten. Neben der Steuerpolitik stehen im Koalitionsausschuss auch Arbeitsmarkt, Rente, Pflege, Gesundheit und Bürokratie auf der Tagesordnung. Der deutsche Arbeitsmarkt kommt weiter nur schwer in Schwung. Im Juni waren nach Angaben der Bundesagentur für Arbeit 2.936.000 Menschen arbeitslos gemeldet, 15.000 weniger als im Mai. Die Arbeitslosenquote sank leicht auf 6,2%, lag aber weiter über dem Wert des Vorjahres. Behördenchefin Andrea Nahles sagte, am Arbeitsmarkt sei kaum Veränderung zu sehen, die Arbeitslosigkeit sinke nur wenig und die sozialversicherungspflichtige Beschäftigung gehe weiter leicht zurück. Zugleich erhielten im Juni mehr als 1 Million Menschen Arbeitslosengeld, rund 90.000 mehr als ein Jahr zuvor. Auch der Ausbildungsmarkt bleibt angespannt, denn bis Juni hatten 181.000 Bewerber noch keinen Ausbildungsplatz oder keine Alternative gefunden. Vor dem Bundesverfassungsgericht in Karlsruhe geht heute der zweite Verhandlungstag zum umstrittenen bayerischen Polizeigesetz weiter. Bereits gestern hatte das Gericht begonnen zu prüfen, ob zentrale Befugnisse der Polizei bei einer sogenannten drohenden Gefahr mit dem Grundgesetz vereinbar sind. Die Regelungen waren schon vor Jahren heftig umstritten und hatten in München Zehntausende Demonstranten auf die Straße gebracht. Kritiker sehen die Gefahr, dass die Polizei zu früh und zu weitreichend in Grundrechte eingreifen kann. Befürworter verweisen dagegen auf neue Sicherheitslagen und die Notwendigkeit, Gefahren frühzeitig abzuwehren. Wann das Bundesverfassungsgericht eine Entscheidung verkündet, ist noch offen. Vor dem AfD-Parteitag in Erfurt gibt es Streit über staatlich geförderte Organisationen, die zu Protesten gegen die Veranstaltung aufrufen. Nach Angaben aus einer Antwort der Bundesregierung auf eine Kleine Anfrage sollen beteiligte Vereine, Verbände und Gewerkschaften in den vergangenen Jahren mindestens 300 Millionen Euro Fördermittel erhalten haben. Genannt werden unter anderem lokale Organisationen in Thüringen sowie der Deutsche Gewerkschaftsbund und Verdi. Der AfD-Abgeordnete Sebastian Mark wirft der Bundesregierung deshalb eine Verletzung staatlicher Neutralität und einen Angriff auf die Versammlungsfreiheit vor. Die Behörden rechnen am Wochenende in Erfurt mit sehr vielen Gegendemonstranten und auch mit gewaltbereiten Linksextremisten. Die politische Debatte dreht sich damit nicht nur um den Parteitag selbst, sondern auch um die Frage, wie weit staatlich geförderte Akteure in parteipolitische Proteste eingebunden sein dürfen. Der Streit zwischen dem Podcaster Ben Berndt und der Landesanstalt für Medien Nordrhein-Westfalen weitet sich zu einer Debatte über journalistische Freiheit aus. Hintergrund ist ein vielgesehenes Interview Berndts mit dem AfD-Politiker Björn Höcke, das die Medienaufsicht beanstandet hat. Die Behörde verlangt von Berndt nachträgliche Einordnungen und eine Überprüfung seiner Angebote auf journalistische Sorgfalt. Berndt weist das zurück und warnt, freie Gesprächsformate könnten unmöglich werden, wenn Moderatoren für jede Aussage ihrer Gäste haftbar gemacht würden. Sein Anwalt bestreitet, dass die Landesanstalt politische Interviews in dieser Form bewerten und korrigieren dürfe. Berndt kündigte an, den Konflikt notfalls bis zum höchsten Gericht auszutragen.
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2: Am Nachmittag bleibt es im Radio NWW-Land wechselhaft. Aber die Regenneigung geht langsam zurück. Es gibt noch Schauer. Örtlich kann es auch mal kräftiger werden. Dazwischen sind aber zunehmend trockene Abschnitte dabei. Die Temperaturen erreichen meist 21 bis 24 Grad. Dazu weht ein mäßiger Wind, der in Schauernähe böig auffrischen kann. Später am Nachmittag und zum Abend hin beruhigt sich das Wetter weiter. Dann lockert die Bewölkung gebietsweise auf und die meisten Schauer ziehen ab. Am Donnerstag wird es trocken und freundlicher. Neben einigen Wolken zeigt sich die Sonne öfter und die Werte steigen auf 25 bis 26 Grad. Am Freitag wird es spürbar kühler. Es bleibt bei einem Mix aus Sonne und Wolken. Einzelne Schauer sind möglich, meistens bleibt es aber ruhig. Die Temperaturen liegen um 21 bis 22 Grad. Am Samstag sieht es trocken aus, freundlich bis wechselnd bewölkt, ebenfalls mit rund 21 bis 22 Grad.
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1: Das Tierheim in Hügstedt startet heute neu und darf wieder Tiere aufnehmen. Der Tierschutzverein hat das Gelände in den vergangenen Monaten ausgeräumt und wieder auf Vordermann gebracht. Vereinsvorsitzende Eva-Marie Springer sagt, vor Ort sei Personal zwischen 8 und 12 Uhr sowie zwischen 14 und 18 Uhr erreichbar, man solle aber vorher anrufen. Das Tierheim kann nicht jedes Tier aufnehmen, will aber helfen zu

0: Freizeitpark Geiselwind und in den Europapark Rust. Familien mit wenig Geld können für die Teilnahme Zuschüsse bekommen. Die Anmeldung läuft über das Ferienprogramm der Stadt Augsburg. In Augsburg-Göggingen müssen Autofahrer heute in der Mühlstraße mehr Zeit einplanen. Die Stadt sperrt die Straße den ganzen Tag, weil 20 Pappeln zurückgeschnitten werden. Nach Angaben der Stadt ist das nötig, damit der Verkehr dort weiter sicher bleibt. Ursprünglich sollten die Bäume sogar gefällt werden, weil die Hessing-Stiftung sie für zu stark geschädigt hält. Dagegen hatte sich eine Bürgerinitiative gewehrt und 2000 Unterschriften für den Erhalt der Pappeln an die Stadt übergeben. In der Vergangenheit hatte es bereits Streit gegeben, nachdem mehr als 30 Pappeln gefällt worden waren. Der Streit um die Leitung des Augsburger Kulturreferats ist vorerst gerichtlich entschieden. Das Verwaltungsgericht hat bestätigt, dass Tatjana Dörfler von der SPD den Posten übernehmen kann. Der frühere Kulturreferent Jürgen Enninger von den Grünen war gegen die Neubesetzung vor Gericht gezogen. Er wollte klären lassen, ob die Stelle nicht hätte ausgeschrieben werden müssen. Der Augsburger Stadtrat hatte den Posten jedoch schnell neu besetzt und Enninger nicht erneut berücksichtigt. Die Augsburger Grünen kritisieren die Entscheidung und fordern nun, dass die Regierung von Schwaben das Besetzungsverfahren aussetzt. In Augsburg-Oberhausen öffnet heute der neue Süchtigentreff an der St. Johanneskirche. Das Angebot soll den öffentlichen Raum entlasten und Menschen mit Suchterkrankung einen festen Aufenthaltsort geben. Ordnungsreferent Frank Pinsch sagt, wenn man im öffentlichen Raum kein ungeregeltes Nebeneinander wolle, brauche es ein konkretes Angebot. Vor Ort sollen Besucher sitzen, trinken, essen und sich ausruhen können. Außerdem soll ärztliche Hilfe verfügbar sein. Der Stadtrat hat zusätzlich eine Promillegrenze für den Treff beschlossen. Anwohner und Einzelhändler bleiben dennoch skeptisch und befürchten unter anderem mehr Müll im Umfeld.
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1: Die Bundesregierung ringt vor dem Koalitionsausschuss um eine Steuerreform, die Millionen Bürger entlasten, aber höhere Einkommen stärker belasten soll. Finanzminister Lars Klingbeil legt nach Berichten zwei Modelle vor, eines mit 17 Milliarden Euro Entlastung und eines mit 28 Milliarden Euro. Vor allem kleine und mittlere Einkommen sollen profitieren, während der Spitzensteuersatz früher greifen und von 42 auf 44% steigen könnte. Auch die sogenannte Reichensteuer soll je nach Modell auf 48 oder 49% steigen und bereits ab 200.000 Euro fällig werden. Streit gibt es vor allem über die Finanzierung, denn die SPD will auch Änderungen bei der Erbschaftssteuer, während Union und CSU davor warnen, Familienunternehmen und Betriebsnachfolgen zu belasten. Neben der Steuerpolitik stehen im Koalitionsausschuss auch Arbeitsmarkt, Rente, Pflege, Gesundheit und Bürokratie auf der Tagesordnung. Der deutsche Arbeitsmarkt kommt weiter nur schwer in Schwung. Im Juni waren nach Angaben der Bundesagentur für Arbeit 2.936.000 Menschen arbeitslos gemeldet, 15.000 weniger als im Mai. Die Arbeitslosenquote sank leicht auf 6,2%, lag aber weiter über dem Wert des Vorjahres. Behördenchefin Andrea Nahles sagte, am Arbeitsmarkt sei kaum Veränderung zu sehen, die Arbeitslosigkeit sinke nur wenig und die sozialversicherungspflichtige Beschäftigung gehe weiter leicht zurück. Zugleich erhielten im Juni mehr als 1 Million Menschen Arbeitslosengeld, rund 90.000 mehr als ein Jahr zuvor. Auch der Ausbildungsmarkt bleibt angespannt, denn bis Juni hatten 181.000 Bewerber noch keinen Ausbildungsplatz oder keine Alternative gefunden. Vor dem Bundesverfassungsgericht in Karlsruhe geht heute der zweite Verhandlungstag zum umstrittenen bayerischen Polizeigesetz weiter. Bereits gestern hatte das Gericht begonnen zu prüfen, ob zentrale Befugnisse der Polizei bei einer sogenannten drohenden Gefahr mit dem Grundgesetz vereinbar sind. Die Regelungen waren schon vor Jahren heftig umstritten und hatten in München Zehntausende Demonstranten auf die Straße gebracht. Kritiker sehen die Gefahr, dass die Polizei zu früh und zu weitreichend in Grundrechte eingreifen kann. Befürworter verweisen dagegen auf neue Sicherheitslagen und die Notwendigkeit, Gefahren frühzeitig abzuwehren. Wann das Bundesverfassungsgericht eine Entscheidung verkündet, ist noch offen. Vor dem AfD-Parteitag in Erfurt gibt es Streit über staatlich geförderte Organisationen, die zu Protesten gegen die Veranstaltung aufrufen. Nach Angaben aus einer Antwort der Bundesregierung auf eine Kleine Anfrage sollen beteiligte Vereine, Verbände und Gewerkschaften in den vergangenen Jahren mindestens 300 Millionen Euro Fördermittel erhalten haben. Genannt werden unter anderem lokale Organisationen in Thüringen sowie der Deutsche Gewerkschaftsbund und Verdi. Der AfD-Abgeordnete Sebastian Mark wirft der Bundesregierung deshalb eine Verletzung staatlicher Neutralität und einen Angriff auf die Versammlungsfreiheit vor. Die Behörden rechnen am Wochenende in Erfurt mit sehr vielen Gegendemonstranten und auch mit gewaltbereiten Linksextremisten. Die politische Debatte dreht sich damit nicht nur um den Parteitag selbst, sondern auch um die Frage, wie weit staatlich geförderte Akteure in parteipolitische Proteste eingebunden sein dürfen. Der Streit zwischen dem Podcaster Ben Berndt und der Landesanstalt für Medien Nordrhein-Westfalen weitet sich zu einer Debatte über journalistische Freiheit aus. Hintergrund ist ein vielgesehenes Interview Berndts mit dem AfD-Politiker Björn Höcke, das die Medienaufsicht beanstandet hat. Die Behörde verlangt von Berndt nachträgliche Einordnungen und eine Überprüfung seiner Angebote auf journalistische Sorgfalt. Berndt weist das zurück und warnt, freie Gesprächsformate könnten unmöglich werden, wenn Moderatoren für jede Aussage ihrer Gäste haftbar gemacht würden. Sein Anwalt bestreitet, dass die Landesanstalt politische Interviews in dieser Form bewerten und korrigieren dürfe. Berndt kündigte an, den Konflikt notfalls bis zum höchsten Gericht auszutragen.
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2: Im Laufe des Nachmittags bleibt es in unserer Region noch nicht ganz stabil. Es gibt zwar schon längere trockene Abschnitte, einzelne Schauer oder kurze, kräftigere Entwicklungen sind aber weiterhin möglich. Die Temperaturen liegen meist zwischen 19 und 24 Grad. Der Wind weht mäßig und kann örtlich böig auffrischen. Richtung Abend lässt die Schauerneigung weiter nach, dann wird es zunehmend ruhiger und die Wolkendecke kann stellenweise auflockern. In der Nacht kühlt es auf etwa 16 Grad ab. Am Donnerstag folgt ein deutlich freundlicherer Tag. Es bleibt trocken, die Sonne kommt öfter durch und die Temperaturen erreichen 25 bis 26 Grad. Am Freitag wird es etwas kühler, mit Sonne, Wolken und höchstens einzelnen Schauern. Die Werte liegen meist bei 21 bis 22 Grad. Am Samstag bleibt es trocken und freundlich bis wechselnd bewölkt, bei ähnlichen Temperaturen um 21 bis 22 Grad.
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1: Die Bundesregierung ringt vor dem Koalitionsausschuss um eine Steuerreform, die Millionen Bürger entlasten, aber höhere Einkommen stärker belasten soll. Finanzminister Lars Klingbeil legt nach Berichten zwei Modelle vor. Eines mit 17 Milliarden Euro Entlastung und eines mit 28 Milliarden Euro. Vor allem kleine und mittlere Einkommen sollen profitieren, während der Spitzensteuersatz früher greifen und von 42 auf 44% steigen könnte. Auch die sogenannte Reichensteuer soll je nach Modell auf 48 oder 49% steigen und bereits ab 200.000 Euro fällig werden. Streit gibt es vor allem über die Finanzierung, denn die SPD will auch Änderungen bei der Erbschaftssteuer, während Union und CSU davor warnen, Familienunternehmen und Betriebsnachfolgen zu belasten. Neben der Steuerpolitik stehen im Koalitionsausschuss auch Arbeitsmarkt, Rente, Pflege, Gesundheit und Bürokratie auf der Tagesordnung. Der deutsche Arbeitsmarkt kommt weiter nur schwer in Schwung. Im Juni waren nach Angaben der Bundesagentur für Arbeit 2.936.000 Menschen arbeitslos gemeldet, 15.000 weniger als im Mai. Die Arbeitslosenquote sank leicht auf 6,2%, lag aber weiter über dem Wert des Vorjahres. Behördenchefin Andrea Nahles sagte, am Arbeitsmarkt sei kaum Veränderung zu sehen, die Arbeitslosigkeit sinke nur wenig und die sozialversicherungspflichtige Beschäftigung gehe weiter leicht zurück. Zugleich erhielten im Juni mehr als 1 Million Menschen Arbeitslosengeld, rund 90.000 mehr als ein Jahr zuvor. Auch der Ausbildungsmarkt bleibt angespannt, denn bis Juni hatten 181.000 Bewerber noch keinen Ausbildungsplatz oder keine Alternative gefunden. Vor dem Bundesverfassungsgericht in Karlsruhe geht heute der zweite Verhandlungstag zum umstrittenen bayerischen Polizeigesetz weiter. Bereits gestern hatte das Gericht begonnen zu prüfen, ob zentrale Befugnisse der Polizei bei einer sogenannten drohenden Gefahr mit dem Grundgesetz vereinbar sind. Die Regelungen waren schon vor Jahren heftig umstritten und hatten in München Zehntausende Demonstranten auf die Straße gebracht. Kritiker sehen die Gefahr, dass die Polizei zu früh und zu weitreichend in Grundrechte eingreifen kann. Befürworter verweisen dagegen auf neue Sicherheitslagen und die Notwendigkeit, Gefahren frühzeitig abzuwehren. Wann das Bundesverfassungsgericht eine Entscheidung verkündet, ist noch offen. Vor dem AfD-Parteitag in Erfurt gibt es Streit über staatlich geförderte Organisationen, die zu Protesten gegen die Veranstaltung aufrufen. Nach Angaben aus einer Antwort der Bundesregierung auf eine Kleine Anfrage sollen beteiligte Vereine, Verbände und Gewerkschaften in den vergangenen Jahren mindestens 300 Millionen Euro Fördermittel erhalten haben. Genannt werden unter anderem lokale Organisationen in Thüringen sowie der Deutsche Gewerkschaftsbund und Verdi. Der AfD-Abgeordnete Sebastian Mark wirft der Bundesregierung deshalb eine Verletzung staatlicher Neutralität und einen Angriff auf die Versammlungsfreiheit vor. Die Behörden rechnen am Wochenende in Erfurt mit sehr vielen Gegendemonstranten und auch mit gewaltbereiten Linksextremisten. Die politische Debatte dreht sich damit nicht nur um den Parteitag selbst, sondern auch um die Frage, wie weit staatlich geförderte Akteure in parteipolitische Proteste eingebunden sein dürfen. Der Streit zwischen dem Podcaster Ben Berndt und der Landesanstalt für Medien Nordrhein-Westfalen weitet sich zu einer Debatte über journalistische Freiheit aus. Hintergrund ist ein vielgesehenes Interview Berndts mit dem AfD-Politiker Björn Höcke, das die Medienaufsicht beanstandet hat. Die Behörde verlangt von Berndt nachträgliche Einordnungen und eine Überprüfung seiner Angebote auf journalistische Sorgfalt. Berndt weist das zurück und warnt, freie Gesprächsformate könnten unmöglich werden, wenn Moderatoren für jede Aussage ihrer Gäste haftbar gemacht würden. Sein Anwalt bestreitet, dass die Landesanstalt politische Interviews in dieser Form bewerten und korrigieren dürfe. Berndt kündigte an, den Konflikt notfalls bis zum höchsten Gericht auszutragen.
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2: Im Laufe des Nachmittags bleibt es in unserer Region noch nicht ganz stabil. Es gibt zwar schon längere trockene Abschnitte, einzelne Schauer oder kurze, kräftigere Entwicklungen sind aber weiterhin möglich. Die Temperaturen liegen meist zwischen 19 und 24 Grad. Der Wind weht mäßig und kann örtlich böig auffrischen. Richtung Abend lässt die Schauerneigung weiter nach, dann wird es zunehmend ruhiger und die Wolkendecke kann stellenweise auflockern. In der Nacht kühlt es auf etwa 16 Grad ab. Am Donnerstag folgt ein deutlich freundlicherer Tag. Es bleibt trocken, die Sonne kommt öfter durch und die Temperaturen erreichen 25 bis 26 Grad. Am Freitag wird es etwas kühler, mit Sonne, Wolken und höchstens einzelnen Schauern. Die Werte liegen meist bei 21 bis 22 Grad. Am Samstag bleibt es trocken und freundlich bis wechselnd bewölkt, bei ähnlichen Temperaturen um 21 bis 22 Grad.
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1: Die Bundesregierung ringt vor dem Koalitionsausschuss um eine Steuerreform, die Millionen Bürger entlasten, aber höhere Einkommen stärker belasten soll. Finanzminister Lars Klingbeil legt nach Berichten zwei Modelle vor, eines mit 17 Milliarden Euro Entlastung und eines mit 28 Milliarden Euro. Vor allem kleine und mittlere Einkommen sollen profitieren, während der Spitzensteuersatz früher greifen und von 42 auf 44% steigen könnte. Auch die sogenannte Reichensteuer soll je nach Modell auf 48 oder 49% steigen und bereits ab 200.000 Euro fällig werden. Streit gibt es vor allem über die Finanzierung, denn die SPD will auch Änderungen bei der Erbschaftssteuer, während Union und CSU davor warnen, Familienunternehmen und Betriebsnachfolgen zu belasten. Neben der Steuerpolitik stehen im Koalitionsausschuss auch Arbeitsmarkt, Rente, Pflege, Gesundheit und Bürokratie auf der Tagesordnung. Der deutsche Arbeitsmarkt kommt weiter nur schwer in Schwung. Im Juni waren nach Angaben der Bundesagentur für Arbeit 2.936.000 Menschen arbeitslos gemeldet, 15.000 weniger als im Mai. Die Arbeitslosenquote sank leicht auf 6,2%, lag aber weiter über dem Wert des Vorjahres. Behördenchefin Andrea Nahles sagte, am Arbeitsmarkt sei kaum Veränderung zu sehen, die Arbeitslosigkeit sinke nur wenig und die sozialversicherungspflichtige Beschäftigung gehe weiter leicht zurück. Zugleich erhielten im Juni mehr als 1 Million Menschen Arbeitslosengeld, rund 90.000 mehr als ein Jahr zuvor. Auch der Ausbildungsmarkt bleibt angespannt, denn bis Juni hatten 181.000 Bewerber noch keinen Ausbildungsplatz oder keine Alternative gefunden. Vor dem Bundesverfassungsgericht in Karlsruhe geht heute der zweite Verhandlungstag zum umstrittenen bayerischen Polizeigesetz weiter. Bereits gestern hatte das Gericht begonnen zu prüfen, ob zentrale Befugnisse der Polizei bei einer sogenannten drohenden Gefahr mit dem Grundgesetz vereinbar sind. Die Regelungen waren schon vor Jahren heftig umstritten und hatten in München Zehntausende Demonstranten auf die Straße gebracht. Kritiker sehen die Gefahr, dass die Polizei zu früh und zu weitreichend in Grundrechte eingreifen kann. Befürworter verweisen dagegen auf neue Sicherheitslagen und die Notwendigkeit, Gefahren frühzeitig abzuwehren. Wann das Bundesverfassungsgericht eine Entscheidung verkündet, ist noch offen. Vor dem AfD-Parteitag in Erfurt gibt es Streit über staatlich geförderte Organisationen, die zu Protesten gegen die Veranstaltung aufrufen. Nach Angaben aus einer Antwort der Bundesregierung auf eine Kleine Anfrage sollen beteiligte Vereine, Verbände und Gewerkschaften in den vergangenen Jahren mindestens 300 Millionen Euro Fördermittel erhalten haben. Genannt werden unter anderem lokale Organisationen in Thüringen sowie der Deutsche Gewerkschaftsbund und Verdi. Der AfD-Abgeordnete Sebastian Mark wirft der Bundesregierung deshalb eine Verletzung staatlicher Neutralität und einen Angriff auf die Versammlungsfreiheit vor. Die Behörden rechnen am Wochenende in Erfurt mit sehr vielen Gegendemonstranten und auch mit gewaltbereiten Linksextremisten. Die politische Debatte dreht sich damit nicht nur um den Parteitag selbst, sondern auch um die Frage, wie weit staatlich geförderte Akteure in parteipolitische Proteste eingebunden sein dürfen. Der Streit zwischen dem Podcaster Ben Berndt und der Landesanstalt für Medien Nordrhein-Westfalen weitet sich zu einer Debatte über journalistische Freiheit aus. Hintergrund ist ein vielgesehenes Interview Berndts mit dem AfD-Politiker Björn Höcke, das die Medienaufsicht beanstandet hat. Die Behörde verlangt von Berndt nachträgliche Einordnungen und eine Überprüfung seiner Angebote auf journalistische Sorgfalt. Berndt weist das zurück und warnt, freie Gesprächsformate könnten unmöglich werden, wenn Moderatoren für jede Aussage ihrer Gäste haftbar gemacht würden. Sein Anwalt bestreitet, dass die Landesanstalt politische Interviews in dieser Form bewerten und korrigieren dürfe. Berndt kündigte an, den Konflikt notfalls bis zum höchsten Gericht auszutragen.
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2: Heute Abend beruhigt sich das Wetter im Sendegebiet langsam. Einzelne Restschauer sind noch möglich, insgesamt wird es aber trockener und die Wolken lockern stellenweise auf. Die Temperaturen gehen von rund 20 Grad nach und nach auf etwa 16 Grad zurück. In der Nacht bleibt es meist trocken oder nur noch vereinzelt nass. Dazu wird es spürbar frischer als zuletzt. Am Donnerstag zeigt sich das Wetter von einer deutlich freundlicheren Seite. Es bleibt trocken, neben ein paar Wolken scheint öfter die Sonne und die Werte steigen auf 25 bis 26 Grad. Am Freitag wird es wieder kühler. Sonne und Wolken wechseln sich ab, einzelne Schauer sind möglich, bei Höchstwerten um 21 bis 22 Grad. Am Samstag bleibt Regen nach aktuellem Stand aus. Es wird freundlich bis wechselnd bewölkt, mit Temperaturen um 21 bis 22 Grad.
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Wow, und schon ist es wieder Mitte der Woche, so schnell vergeht die Zeit. 2 Stunden lang habe ich Zeit für dich und für dich und für dich. Und dass du da bist, das freut mich natürlich und deshalb gibt es für dich was? Du ratest richtig, ein herzliches Hallo.

Bei mir hat es in ganz tiefem Gehörgang festgesetzt. David Byron hat einen musikalischen Einstieg gemacht. Das ist genau der Mann, der bei Uriah Heep rausgeschmissen wurde, weil er so ein bisschen mit seinem, Größenwahnsinn zu kämpfen hatte. So, ich habe deinen Musiktopf heute wieder gefüllt für dich. Ich hoffe, du hattest einen schönen Tag und kannst jetzt reinkommen in deinen ganz persönlichen Feierabend. Musik und Informationen, das ist in den nächsten 2 Stunden angesetzt. Und natürlich ein Dankeschön an die Nachrichten- und Wetterredaktion.

0: Geile Musik oder machen Sie geile Musik? Streeter is Whisky sind das einfach immer wieder gerne gespielt, ja? Mein persönlicher Musikcoach, der hört heute mit großen, großen Ohren zu, nicht? Und der wird sich sagen, Weber, was machst du heute wieder? Was erlaubst du dir wieder? Vorher habe ich sie auch noch gespielt, nämlich Yellow, ja, ganz genau. Und es gibt noch mehr gute Musik.
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0: Wir reden heute über die Auslandsrente und das hat seine Gründe.

0: Von Montag bis Freitag zwischen 18 und 20 Uhr bin ich für dich da. Und da heißt es Servus Feierabend. Da gibt's ganz viel tolle Musik und die Information wird groß geschrieben. Ich freue mich auf dich. Bis dann. Hey, du da draußen, gemütlich zurücklehnen, würde ich sagen, den Abend einschwingen. Lass mit uns zusammen, egal was du gerade machst, gell? Zur vollen Stunde gibt's natürlich Nachrichten und Wetter gut informiert in diesen heutigen Mittwochabend.
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0: Ich weiß, dass du gehörst dazu, zu denen, die draußen zuhören, gell? Genieß das Programm mit uns zusammen, das finde ich schön, dass du da bist. Und noch etwas, vielleicht gehörst du ja zu den Country Music Liebhabern und dann bist du am Donnerstagabend richtig.
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0: Aber bis zum Donnerstag hin geht's noch eine Weile, also das heißt, er ist ja eigentlich schon morgen, gell? Ja, so schnell vergeht die Zeit. Aber zuerst genießen wir jetzt ganz einfach diesen heutigen Mittwochabend.

Mein persönlicher Musikcoach und mein Teamkollege Bernd Niefeler hat ja heute Abend noch Sendung. Und weißt du, ich muss zuweilen ihm immer so ein bisschen gute Laune machen, gell? Und deshalb spiele ich jetzt für dich, Bernd, nur für dich, Edwin Collins. Laut aufdrehen, gell? Nicht vergessen. Okay.

Du magst dich erinnern, gell? Es hat eine Zeit gegeben, da hat der Weber ganz andere Musik gespielt. Da kam Katy Perry, da kann immer am Freitag für Bert, habe ich Boney M. gespielt, weil ich wusste, dass er das eigentlich gar nicht mag oder nicht so wahnsinnig mag. Ich hätte Boney M. immer noch im Archiv, aber ich habe jetzt was anderes für dich. In dieser Zeit habe ich eine Band gespielt, die auch schweizerdeutsche, berndeutsche Musik macht und schöne Musik macht. Nämlich, ja, ich sag's sie gleich, sie kommen gleich. Sehr Musik mit Eibeck und Let Me Go. Die haben auch englische Musik gemacht, gell? Ganz gut auf Dreier.

0: Du hast gehört, gell? Ich habe so eine spezielle Zeit erwähnt, da habe ich diese Band viel gespielt. Let Me Go, das sind Eiweg. Die haben eben auch schweizerdeutsche Musik gemacht. Ja, die haben eben auch, wie geht das? Die haben aber auch schweizerdeutsche Musik gemacht. Na gut, lassen wir das Thema auf jeden Fall. Diese Band, habe ich gedacht. Ich nehme sie heute noch mal rein. CH-Musik gibt's übrigens immer an dieser Stelle. Und jetzt mit Alttempo zurück in deine Heimat. Hier gibt's Lokales für
1: immer
0: dich.
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2: Das Tierheim in Hügstedt startet heute neu und darf wieder Tiere aufnehmen. Der Tierschutzverein hat das Gelände in den vergangenen Monaten ausgeräumt und wieder auf Vordermann gebracht. Vereinsvorsitzende Eva-Marie Springer sagt, vor Ort sei Personal zwischen 8 und 12 Uhr sowie zwischen 14 und 18 Uhr erreichbar, man solle aber vorher anrufen. Das Tierheim kann nicht jedes Tier aufnehmen, will aber helfen zu organisieren, was mit den Tieren geschehen soll. Platz gibt es derzeit für bis zu 60 Katzen und einen Fundhund. Als nächster Schritt soll auf dem Gelände noch ein Hundehaus entstehen, nachdem das frühere Tierheim im vergangenen Jahr wegen Baumängeln schließen musste. In Augsburg können Eltern ihre Kinder ab sofort für das Sommerferienprogramm CHUMP anmelden. Die Stadt bietet in diesem Jahr mehr als 300 Angebote aus den Bereichen Kreativität, Sport und Abenteuer an. Zum Programm gehören auch mehrere Jugendausflüge. Geplant sind unter anderem Fahrten in den Freizeitpark Geiselwind und in den Europapark Rust. Familien mit wenig Geld können für die Teilnahme Zuschüsse bekommen. Die Anmeldung läuft über das Ferienprogramm der Stadt Augsburg. In Augsburg-Göggingen müssen Autofahrer heute in der Mühlstraße mehr Zeit einplanen. Die Stadt sperrt die Straße den ganzen Tag, weil 20 Pappeln zurückgeschnitten werden. Nach Angaben der Stadt ist das nötig, damit der Verkehr dort weiter sicher bleibt. Ursprünglich sollten die Bäume sogar gefällt werden, weil die Hessing-Stiftung sie für zu stark geschädigt hält. Dagegen hatte sich eine Bürgerinitiative gewehrt und 2000 Unterschriften für den Erhalt der Pappeln an die Stadt übergeben. In der Vergangenheit hatte es bereits Streit gegeben, nachdem mehr als 30 Pappeln gefällt worden waren. Der Streit um die Leitung des Augsburger Kulturreferats ist vorerst gerichtlich entschieden. Das Verwaltungsgericht hat bestätigt, dass Tatjana Dörfler von der SPD den Posten übernehmen kann. Der frühere Kulturreferent Jürgen Enninger von den Grünen war gegen die Neubesetzung vor Gericht gezogen. Er wollte klären lassen, ob die Stelle nicht hätte ausgeschrieben werden müssen. Der Augsburger Stadtrat hatte den Posten jedoch schnell neu besetzt und Enninger nicht erneut berücksichtigt. Die Augsburger Grünen kritisieren die Entscheidung und fordern nun, dass die Regierung von Schwaben das Besetzungsverfahren aussetzt. In Augsburg-Oberhausen öffnet heute der neue Süchtigentreff an der St. Johanneskirche. Das Angebot soll den öffentlichen Raum entlasten und Menschen mit Suchterkrankung einen festen Aufenthaltsort geben. Ordnungsreferent Frank Pinsch sagt, wenn man im öffentlichen Raum kein ungeregeltes Nebeneinander wolle, brauche es ein konkretes Angebot. Vor Ort sollen Besucher sitzen, trinken, essen und sich ausruhen können. Außerdem soll ärztliche Hilfe verfügbar sein. Der Stadtrat hat zusätzlich eine Promillegrenze für den Treff beschlossen. Anwohner und Einzelhändler bleiben dennoch skeptisch und befürchten unter anderem mehr Müll im Umfeld.
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0: Das ist Pflicht von deinem Lokalradio. Nicht? Wir sagen dir immer aktuell und schnell, was in deiner Region passiert. Ihr habt ja gesagt, ich muss meinen Musikcouch ein bisschen auf gute Laune trimmen, nicht? Und deshalb gibt's jetzt AC/DC hier auf diesem Sender ganz laut aufdrehen. Schön, dass du da bist und danke fürs Zuschalten.

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0: Bei der Vorbereitung dieser Sendung bin ich über diesen Song gestolpert und ich muss ja sagen, die haben es geschafft, die haben meinen Nerv getroffen. Wunderschön gemacht, Aerosmith sind das. Ihr habt in der Übersicht gesagt, wir reden heute über die Auslandsrente. Es gibt ja Menschen, die arbeiten mal da, mal dort, sind in verschiedenen Ländern berufstätig, aber wie verhält sich das dann definitiv mit der Auslandsrente? Medin, du kennst die Antwort.
1: Ob Mallorca, Paris oder Florida. Wer zeitweise im Ausland gelebt hat, bringt nicht nur neue Sprachkenntnisse mit nach Hause. Viele sogenannte Expats haben während ihres Berufslebens auch in die Sozialkassen anderer Länder eingezahlt und dementsprechend zum Beispiel Rentenansprüche im Ausland gesammelt. Was passiert damit, wenn die Rente beginnt? Wer ist dann dafür zuständig? Mario Hartwig kennt die Antwort.
2: Für künftige Rentnerinnen und Rentner gilt laut Annika Krempel von der Deutschen Rentenversicherung, sie müssen nicht gleich in jedem Land einen Rentenantrag stellen, in dem sie mal gearbeitet haben.
3: So kompliziert ist das meist nicht. Wir arbeiten nämlich mit den Rentenversicherungsträgern von vielen Ländern zusammen. Und deshalb reicht oft ein Rentenantrag aus, der gilt dann für alle. Die Rente, die kann man also ganz einfach hier bei uns in Deutschland beantragen. Wichtig dabei ist aber, bitte im Formular unbedingt alle Zeiten eintragen, die man im In- und Ausland gearbeitet oder gewohnt hat, damit die Rente dann auch wirklich korrekt berechnet werden kann. Wir informieren dann auch den oder die anderen ausländischen Versicherungsträger und leiten damit auch dort das Rentenantragsverfahren ein.
2: Das geht übrigens für alle Länder der Europäischen Union sowie für Liechtenstein, Island, Norwegen und die Schweiz. Und für 21 weitere Staaten, mit denen Deutschland ein Sozialversicherungsabkommen abgeschlossen hat. Das heißt allerdings nicht, dass man am Ende auch nur eine Rente überwiesen bekommt.
3: Nein, die im Ausland erworbenen Rentenansprüche, die können nicht einfach auf die deutsche Rente übertragen werden. Denn in jedem Land gelten ja andere Regeln, etwa für den Beginn oder die Berechnung der Rente. Und deshalb überprüft jeder Rentenversicherungsträger den Anspruch selbst und zahlt die Rente grundsätzlich dann auch selbst aus. Wer also Anspruch auf Rente aus verschiedenen Ländern hat, bekommt mehrere Zahlungen auf sein Konto überwiesen.
2: Kleiner Tipp zum Schluss noch. Bitte eine Auslandsrente möglichst frühzeitig beantragen, weil dafür grundsätzlich ein bisschen mehr Vorlauf nötig ist.
3: Wir empfehlen da etwa ein halbes Jahr vor dem geplanten Rentenbeginn. Bei uns geht das schnell und unkompliziert online unter www.deutsche-rentenversicherung.de. Wie hoch die Rente ausfällt, das erfährt man dann im offiziellen Rentenbescheid. Diesen verschickt jeder Rentenversicherungsträger eigenständig. Und sollte es später mal Probleme, zum Beispiel mit der Rentenzahlung geben, ist auch immer der Träger aus dem jeweiligen Land als Ansprechpartner dafür zuständig.
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0: Und du hast an der Uhr gedreht, ich weiß das. Deshalb ist die Zeit jetzt auch schon wieder vorgeschritten. Bis gerade beim Abendessen, gell? Ja, man riecht's. Ich wünsche dir natürlich guten Appetit. Und diejenigen, die jetzt im Auto sitzen und nach Hause fahren, auf die Fahrbahn starren, denen wünsche ich gute Fahrt. Komm gut nach Hause fahren, fahr vorsichtig. Und dann haben wir noch solche, die sind bei der Arbeit. Jetzt gerade sind die bei der Arbeit, ja. Er arbeitet und sie arbeitet und alle arbeiten ganz, ganz fleißig und die haben was verdient.

Und du weißt natürlich, um was es geht. Das ist die musikalische Kaffeepause, die ist jetzt für dich angesagt. Ein bisschen gemütlich zurücklehnen. Noch einmal. Ein bisschen gemütlich zurücklehnen. Take two. Dann kommen Ambrosia hier bei uns und verwöhnen dich, damit du deinen Kaffee genießen kannst, ohne deinen kalten Drink.

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1: Die Bundesregierung ringt vor dem Koalitionsausschuss um eine Steuerreform, die Millionen Bürger entlasten, aber höhere Einkommen stärker belasten soll. Finanzminister Lars Klingbeil legt nach Berichten zwei Modelle vor. Eines mit 17 Milliarden Euro Entlastung und eines mit 28 Milliarden Euro. Vor allem kleine und mittlere Einkommen sollen profitieren, während der Spitzensteuersatz früher greifen und von 42 auf 44% steigen könnte. Auch die sogenannte Reichensteuer soll je nach Modell auf 48 oder 49% steigen und bereits ab 200.000 Euro fällig werden. Streit gibt es vor allem über die Finanzierung, denn die SPD will auch Änderungen bei der Erbschaftssteuer, während Union und CSU davor warnen, Familienunternehmen und Betriebsnachfolgen zu belasten. Neben der Steuerpolitik stehen im Koalitionsausschuss auch Arbeitsmarkt, Rente, Pflege, Gesundheit und Bürokratie auf der Tagesordnung. Der deutsche Arbeitsmarkt kommt weiter nur schwer in Schwung. Im Juni waren nach Angaben der Bundesagentur für Arbeit 2.936.000 Menschen arbeitslos gemeldet, 15.000 weniger als im Mai. Die Arbeitslosenquote sank leicht auf 6,2%, lag aber weiter über dem Wert des Vorjahres. Behördenchefin Andrea Nahles sagte, am Arbeitsmarkt sei kaum Veränderung zu sehen, die Arbeitslosigkeit sinke nur wenig und die sozialversicherungspflichtige Beschäftigung gehe weiter leicht zurück. Zugleich erhielten im Juni mehr als 1 Million Menschen Arbeitslosengeld, rund 90.000 mehr als ein Jahr zuvor. Auch der Ausbildungsmarkt bleibt angespannt, denn bis Juni hatten 181.000 Bewerber noch keinen Ausbildungsplatz oder keine Alternative gefunden. Vor dem Bundesverfassungsgericht in Karlsruhe geht heute der zweite Verhandlungstag zum umstrittenen bayerischen Polizeigesetz weiter. Bereits gestern hatte das Gericht begonnen zu prüfen, ob zentrale Befugnisse der Polizei bei einer sogenannten drohenden Gefahr mit dem Grundgesetz vereinbar sind. Die Regelungen waren schon vor Jahren heftig umstritten und hatten in München Zehntausende Demonstranten auf die Straße gebracht. Kritiker sehen die Gefahr, dass die Polizei zu früh und zu weitreichend in Grundrechte eingreifen kann. Befürworter verweisen dagegen auf neue Sicherheitslagen und die Notwendigkeit, Gefahren frühzeitig abzuwehren. Wann das Bundesverfassungsgericht eine Entscheidung verkündet, ist noch offen. Vor dem AfD-Parteitag in Erfurt gibt es Streit über staatlich geförderte Organisationen, die zu Protesten gegen die Veranstaltung aufrufen. Nach Angaben aus einer Antwort der Bundesregierung auf eine Kleine Anfrage sollen beteiligte Vereine, Verbände und Gewerkschaften in den vergangenen Jahren mindestens 300 Millionen Euro Fördermittel erhalten haben. Genannt werden unter anderem lokale Organisationen in Thüringen sowie der Deutsche Gewerkschaftsbund und Verdi. Der AfD-Abgeordnete Sebastian Mark wirft der Bundesregierung deshalb eine Verletzung staatlicher Neutralität und einen Angriff auf die Versammlungsfreiheit vor. Die Behörden rechnen am Wochenende in Erfurt mit sehr vielen Gegendemonstranten und auch mit gewaltbereiten Linksextremisten. Die politische Debatte dreht sich damit nicht nur um den Parteitag selbst, sondern auch um die Frage, wie weit staatlich geförderte Akteure in parteipolitische Proteste eingebunden sein dürfen. Der Streit zwischen dem Podcaster Ben Berndt und der Landesanstalt für Medien Nordrhein-Westfalen weitet sich zu einer Debatte über journalistische Freiheit aus. Hintergrund ist ein vielgesehenes Interview Berndts mit dem AfD-Politiker Björn Höcke, das die Medienaufsicht beanstandet hat. Die Behörde verlangt von Berndt nachträgliche Einordnungen und eine Überprüfung seiner Angebote auf journalistische Sorgfalt. Berndt weist das zurück und warnt, freie Gesprächsformate könnten unmöglich werden, wenn Moderatoren für jede Aussage ihrer Gäste haftbar gemacht würden. Sein Anwalt bestreitet, dass die Landesanstalt politische Interviews in dieser Form bewerten und korrigieren dürfe. Berndt kündigte an, den Konflikt notfalls bis zum höchsten Gericht auszutragen.
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2: Im Laufe des Nachmittags bleibt es in unserer Region noch nicht ganz stabil. Es gibt zwar schon längere trockene Abschnitte, einzelne Schauer oder kurze, kräftigere Entwicklungen sind aber weiterhin möglich. Die Temperaturen liegen meist zwischen 19 und 24 Grad. Der Wind weht mäßig und kann örtlich böig auffrischen. Richtung Abend lässt die Schauerneigung weiter nach, dann wird es zunehmend ruhiger und die Wolkendecke kann stellenweise auflockern. In der Nacht kühlt es auf etwa 16 Grad ab. Am Donnerstag folgt ein deutlich freundlicherer Tag. Es bleibt trocken, die Sonne kommt öfter durch und die Temperaturen erreichen 25 bis 26 Grad. Am Freitag wird es etwas kühler, mit Sonne, Wolken und höchstens einzelnen Schauern. Die Werte liegen meist bei 21 bis 22 Grad. Am Samstag bleibt es trocken und freundlich bis wechselnd bewölkt, bei ähnlichen Temperaturen um 21 bis 22 Grad.
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Jawohl, das ist die zweite Stunde. Es ist nach 19 Uhr Nachrichten und Wetter ist Geschichte und ich bin wieder da. Und mit mir zusammen natürlich ganz viel gute Musik. Und du bist auch da und das ist gut so. Und deshalb ein herzliches Hallo.

Bone Town Rats haben den musikalischen Einstieg in die zweite Stunde gemacht. Ja, Bea, du hast richtig gehört, ich habe die gestern schon mal gespielt, allerdings mit einem anderen Titel, weißt du, und ich habe gedacht, auch wenn du mir jetzt zuhörst, gell, und ich weiß, du machst deine Ohren ganz weit auf, spiele ich die jetzt nochmal. Ja, Bone Town Rats habe ich nochmal gespielt und die haben dann auch die zweite Stunde eröffnet und du bist mit uns gekommen. Trotzdem, schön, dass du da bist. Und natürlich gilt das auch für alle anderen. Es ist schön, dass du da bist, gell? Auch in der zweiten Stunde lassen wir das Motto der ersten Stunde gelten. Musik und Information ist angesagt und nochmal ein Dankeschön an die Nachrichten- und Wetterredaktion.

Radio, machen mal ein bisschen Musik bitte. Ja, kommt ja schon. Bob Seger ist angesagt. Und es ist schön, dass du auch in der zweiten Stunde bei uns bist. Danke fürs Zuschalten und nicht vergessen, ganz laut aufdrehen, Ohren weit aufmachen.

0: Morgen Adipost ab, nicht so muss es sein. Am heutigen Mittwochabend bereits wieder Mitte der Woche und heute wird's ja noch ganz interessant, was die Musik anbetrifft, sage ich dir gleich. Boston habe ich gespielt. Hast du gehört, die können auch ganz anders, gell? Habe ich wirklich erstaunt. Ich meine, Boston macht wirklich gute Musik. Das muss ich einfach mal so sagen, wie es ist. Aber die Produktion, die sind manchmal so ein bisschen, naja, wie soll ich sagen, so ein bisschen matt. Aber die hier, die ich gespielt habe, da ging richtig die Post ab.
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0: Ja, ich stelle in der zweiten Stunde die Frage, was ist denn in die Ferien will?
2: Dreh dein

0: Von Montag bis Freitag zwischen 18 und 20 Uhr bin ich für dich da. Und da heißt es Servus Feierabend. Da gibt's ganz viel tolle Musik und die Information wird groß geschrieben. Ich freue mich auf dich. Bis dann. Das ist wie in der ersten Stunde. Zur vollen Stunde gibt's Nachrichten und Wetter. Du sollst ja schließlich gut informiert in diesen Mittwochabend gehen.
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0: Das habe ich auch noch für dich, der heutige Mittwochabend. Ich habe dir das versprochen, gell? Ich habe gesagt, ja, da kommt noch ganz andere Musik heute Abend. Da wird's noch richtig schön metallisch bei ihm.
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0: Ab 20 Uhr geht das los nach Nachrichten und Wetter, also da mit Radio NWW und natürlich dem Rock Saloon. Und im Rock Saloon, da wird er wieder metallische Klänge von sich geben. Nicht er, sondern die, die singen, gell? Die vielen Bands, die er immer wieder spielt und immer wieder aufs Neue. Du weißt es, es ist ein Mann mit dem schweren goldenen Schlüssel, mit dem er dann den Rocksalon aufsperrt. Und die Karin, das ist seine Frau, und die sagt, Jürgen, Frau, ich spiele Musik, aber für mich spiele ich nie. Bist gut? Dann hole ich das jetzt nach. Hier kommt für dich, Karin. Ganz speziell für dich gespielt, Bryan Adams.

hätte ich solche Sachen in seiner Werkstatt abgespielt, als er noch da war. Dass ich noch zur Schule gegangen bin, dann hätte er wahrscheinlich gesagt, hören Sie, Kleini, was machst du da für einen Lärm in meiner Werkstatt?

Aber ich freue mich, weil jetzt wird's wieder laut und lang. Und der Mann, der jetzt kommt, der hat auch ganz viele Stimmen, muss ich sagen. Ja, der große Titel wird eine Summertime und kann auch ganz anders. Und der kommt jetzt über 5 Minuten lang.

0: Ja, ich muss sagen, ich spiele gerne die langen Versionen. Ich habe immer wieder Freude daran, dir auch eine Freude zu machen. Ich hoffe wenigstens, du konntest es richtig genießen. Ich versuche ja, so wenig wie möglich da nur hier reinzulabern, nicht? Damit du den Sound genießen kannst, auf das geht's ja schließlich dann auch raus. Hoah! Der Sommer ist da und damit verbunden, wir haben bereits Juli jetzt, ja, Juli haben wir, und damit verbunden kommen die langen Sommerferien, gell? Und viele wollen natürlich ihren Lieblingsvierbeiner mitnehmen in die Sommerferien, aber dazu muss einiges beachtet werden. Metin, du bist dran.
1: Die meisten Hundebesitzer verreisen.

0: reisen ungern ohne ihren Vierbeiner. Der perfekte Urlaub mit Hund erfordert aber einiges an Planung. Von der passenden Unterkunft bis hin zum Gepäck für die Fellnase. Ein paar Tipps dazu hat Mike Wirth.
1: Das Wichtigste bei der Reiseplanung mit meinem Vierbeiner ist, dass das Reiseziel gut zu mir und meinem Hund passt. Entscheidende Punkte sind zum Beispiel das Klima, die Anreisemöglichkeiten und die Einreisebestimmungen, bestätigt auch Ricarda Görne von Das Futterhaus.
2: Also generell sind Reiseorte gut geeignet, an denen es nicht zu heiß wird, in einer hundefreundlichen Umgebung, und man sollte die Anreise möglichst entspannt planen, am besten mit vielen Pausen, und den Hund während der Fahrt gut gesichert beispielsweise in einer Transportbox ans Ziel bringen.
1: Vor der Reise lohnt sich immer ein Check beim Tierarzt, der den Impfstatus überprüft und wo wir uns Tipps für die Reiseapotheke holen können. Ganz wichtig, der EU-Heimtierausweis ist das wichtigste Dokument auf Reisen mit Hund und muss immer mitgeführt werden. Und dann geht es ans Kofferpacken.
2: Wichtig ist auf jeden Fall das gewohnte Futter, das Körbchen, Lieblingsleckerlis und vielleicht auch ein Lieblingsspielzeug. Gern auch eine Kuscheldecke oder ähnliches von zu Hause, um so ein Stück gewohntes Umfeld und vertraute Gerüche mitzunehmen.
1: Am Reiseziel angekommen, werfen wir dann noch einen Blick auf die Vorschriften der Unterkunft und nehmen auf andere Urlaubsgäste Rücksicht. Dann steht einem entspannten Urlaub nichts mehr im Weg.
2: An heißen Reisezielen würde ich Spaziergänge frühmorgens oder spätabends einplanen, immer frisches Wasser mitnehmen und natürlich den Hund auf keinen Fall allein im Auto lassen. Clever finde ich auch, die Kontaktadresse am Halsband zu befestigen, damit der Hund in der fremden Umgebung nicht verloren geht.
0: Ein Urlaub mit Hund braucht also etwas mehr Vorbereitung und Planung, ist für Mensch und Tier aber oft doppelt so schön.
3: Das also, der Urlaub mit Hund, also ich wünsche dir natürlich dann schöne Ferien, wenn du sie hast, und freust dich hoffentlich auch schon drauf.
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3: 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Servus, Feierabend, noch bis 20 Uhr sind wir gemeinsam unterwegs. Radio NWW. Ganz laut auf drin, so heißt das Motto, und da gibt's für dich Musik von T-Rex.

Das sind Slade bei uns auf dem Sender Radio NWW, dein Lieblingsradio. Servus, Feierabend, schon wieder im Endspurt oder schon bald wieder beendet, muss man sagen. Gleich anschließend kommen Nachrichten und Wetter, gut informiert in diesem Mittwochabend. Und dann kommt der Mann mit der Lizenz für Metal abzuspielen, das macht er dann auch. Hat wieder viele tolle Bands, das kann ich dir sagen. Bert Niefeler ist dann für dich da, natürlich im Rocksalon. Der Mann mit dem schweren goldenen Schlüssel.

Nein, nein, es ist noch nichts mit Werbefreizone, denn ich bin morgen wieder für dich da. Zwischen 18 und 20 Uhr gibt's natürlich wieder Servus-Feierabend. Mit allem, und das verspreche ich dir, mit allem, was dazugehört. So, jetzt mach ich. Vier Abend machen wir jetzt. Ja, hätte einer gern Wille. Vier Abend machen. Hätte einer gern Wille. Ah, nein. Nein. Ich probier's noch einig. Mein Name ist Jürgen, ich sag ciao.

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1: Die Bundesregierung ringt vor dem Koalitionsausschuss um eine Steuerreform, die Millionen Bürger entlasten, aber höhere Einkommen stärker belasten soll. Finanzminister Lars Klingbeil legt nach Berichten zwei Modelle vor. Eines mit 17 Milliarden Euro Entlastung und eines mit 28 Milliarden Euro. Vor allem kleine und mittlere Einkommen sollen profitieren, während der Spitzensteuersatz früher greifen und von 42 auf 44% steigen könnte. Auch die sogenannte Reichensteuer soll je nach Modell auf 48 oder 49% steigen und bereits ab 200.000 Euro fällig werden. Streit gibt es vor allem über die Finanzierung, denn die SPD will auch Änderungen bei der Erbschaftssteuer, während Union und CSU davor warnen, Familienunternehmen und Betriebsnachfolgen zu belasten. Neben der Steuerpolitik stehen im Koalitionsausschuss auch Arbeitsmarkt, Rente, Pflege, Gesundheit und Bürokratie auf der Tagesordnung. Der deutsche Arbeitsmarkt kommt weiter nur schwer in Schwung. Im Juni waren nach Angaben der Bundesagentur für Arbeit 2.936.000 Menschen arbeitslos gemeldet, 15.000 weniger als im Mai. Die Arbeitslosenquote sank leicht auf 6,2%, lag aber weiter über dem Wert des Vorjahres. Behördenchefin Andrea Nahles sagte, am Arbeitsmarkt sei kaum Veränderung zu sehen, die Arbeitslosigkeit sinke nur wenig und die sozialversicherungspflichtige Beschäftigung gehe weiter leicht zurück. Zugleich erhielten im Juni mehr als 1 Million Menschen Arbeitslosengeld, rund 90.000 mehr als ein Jahr zuvor. Auch der Ausbildungsmarkt bleibt angespannt, denn bis Juni hatten 181.000 Bewerber noch keinen Ausbildungsplatz oder keine Alternative gefunden. Vor dem Bundesverfassungsgericht in Karlsruhe geht heute der zweite Verhandlungstag zum umstrittenen bayerischen Polizeigesetz weiter. Bereits gestern hatte das Gericht begonnen zu prüfen, ob zentrale Befugnisse der Polizei bei einer sogenannten drohenden Gefahr mit dem Grundgesetz vereinbar sind. Die Regelungen waren schon vor Jahren heftig umstritten und hatten in München Zehntausende Demonstranten auf die Straße gebracht. Kritiker sehen die Gefahr, dass die Polizei zu früh und zu weitreichend in Grundrechte eingreifen kann. Befürworter verweisen dagegen auf neue Sicherheitslagen und die Notwendigkeit, Gefahren frühzeitig abzuwehren. Wann das Bundesverfassungsgericht eine Entscheidung verkündet, ist noch offen. Vor dem AfD-Parteitag in Erfurt gibt es Streit über staatlich geförderte Organisationen, die zu Protesten gegen die Veranstaltung aufrufen. Nach Angaben aus einer Antwort der Bundesregierung auf eine Kleine Anfrage sollen beteiligte Vereine, Verbände und Gewerkschaften in den vergangenen Jahren mindestens 300 Millionen Euro Fördermittel erhalten haben. Genannt werden unter anderem lokale Organisationen in Thüringen sowie der Deutsche Gewerkschaftsbund und Verdi. Der AfD-Abgeordnete Sebastian Mark wirft der Bundesregierung deshalb eine Verletzung staatlicher Neutralität und einen Angriff auf die Versammlungsfreiheit vor. Die Behörden rechnen am Wochenende in Erfurt mit sehr vielen Gegendemonstranten und auch mit gewaltbereiten Linksextremisten. Die politische Debatte dreht sich damit nicht nur um den Parteitag selbst, sondern auch um die Frage, wie weit staatlich geförderte Akteure in parteipolitische Proteste eingebunden sein dürfen. Der Streit zwischen dem Podcaster Ben Berndt und der Landesanstalt für Medien Nordrhein-Westfalen weitet sich zu einer Debatte über journalistische Freiheit aus. Hintergrund ist ein vielgesehenes Interview Berndts mit dem AfD-Politiker Björn Höcke, das die Medienaufsicht beanstandet hat. Die Behörde verlangt von Berndt nachträgliche Einordnungen und eine Überprüfung seiner Angebote auf journalistische Sorgfalt. Berndt weist das zurück und warnt, freie Gesprächsformate könnten unmöglich werden, wenn Moderatoren für jede Aussage ihrer Gäste haftbar gemacht würden. Sein Anwalt bestreitet, dass die Landesanstalt politische Interviews in dieser Form bewerten und korrigieren dürfe. Berndt kündigte an, den Konflikt notfalls bis zum höchsten Gericht auszutragen.
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2: Heute Abend beruhigt sich das Wetter im Sendegebiet langsam. Einzelne Restschauer sind noch möglich, insgesamt wird es aber trockener und die Wolken lockern stellenweise auf. Die Temperaturen gehen von rund 20 Grad nach und nach auf etwa 16 Grad zurück. In der Nacht bleibt es meist trocken oder nur noch vereinzelt nass. Dazu wird es spürbar frischer als zuletzt. Am Donnerstag zeigt sich das Wetter von einer deutlich freundlicheren Seite. Es bleibt trocken, neben ein paar Wolken scheint öfter die Sonne und die Werte steigen auf 25 bis 26 Grad. Am Freitag wird es wieder kühler. Sonne und Wolken wechseln sich ab, einzelne Schauer sind möglich, bei Höchstwerten um 21 bis 22 Grad. Am Samstag bleibt Regen nach aktuellem Stand aus. Es wird freundlich bis wechselnd bewölkt mit Temperaturen um 21 bis 22 Grad.
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1: Und so sage ich dann einen wunderschönen Abend. Herzlich willkommen hier bei Radio NWW. Und natürlich wie immer viel Rock bis um 22 Uhr. Zum Beispiel gerade mit Too Bad und Natural Groove.

Das waren Amaranth und Afterlife. Das war Gabs Ace, Really, Words Are Not Enough. Und dann gab es noch 21 Octane. Die kommen aus Deutschland. Und der Titel When You Go, genau so ist das. Das ist der Rock Saloon hier bei deinem Lieblingsradio, Radio NWW. Und jetzt gibt's Amberion Dawn und Fate of the Maiden.

ganz toll gemacht hier von Arkan Tales und der Titel The Endless Wearing Sights. Und davor gab es ein Gekunze von Amorphis und der Titel The Gathering. Ja, also wenn ich so grunzen könnte, weiß ich nicht. So, Ursula Dying gibt es jetzt und der Titel Revention.

Das war Benediktum und der Titel gleich wie die Band eben auch Benediktum. Und davor gab's Becoming the Archetype und der Titel Into Oblivion. So ist das. Ja, und was steht jetzt hier auf meinem Display? Ich bin überfordert. Ich mag nicht mehr. Ich werde mich in 3 Minuten herunterfahren. Nein, stimmt natürlich so nicht. Wir sind Beyond the Black und Let There Be.

Stocken into the Shire. Ja, bei dieser Hitze würde ich das jetzt nicht unbedingt empfehlen. Und das war auch Bruce Dickinson und Real World. So, jetzt gibt's Dragon Force, eine Power-Metal-Band, und der Titel Valley.

Marty Friedman war das, Forbidden City, und davor gab's Dream Theater mit dem Titel 6 O'Clock. So, und jetzt muss ich mir kurz ein bisschen Luft machen. Ich bin wieder mal rausgeflogen und das macht mich im Moment ziemlich sauer, so etwas. Naja, offenbar bin ich jetzt wieder hier und das ist auch gut so, aber ist natürlich schon nicht so toll. So, hier gibt's Overkill, Wrecking Crew.

Cowboys aus Hell, Pantera waren das und davor gab's Ozzy Osbourne und das Lowdown. Ja, und der Rock Saloon, wie ist das genau? Ja, so lange läuft er auch nicht mehr, aber für den ein oder anderen Titel wird's wohl noch reichen, zum Beispiel Rat, Round and Round.

ganz feiner Ausklang hier von Slayer, South of Heaven. Ja, und das war's dann auch schon fast wieder hier vom heutigen Rock Saloon. Im Studio war der Niefeler. Ich möchte aber kurz noch sagen, was morgen so passiert. Denn von 18 bis 20 Uhr gibt's Jürg Weber mit Servus Feierabend. Und dann von 20 bis 22 Uhr gibt's Tex Warner mit dem Country Special. Ich sag goodbye, good rocking, ciao zusammen, heit's gut. Und hier gibt's jetzt noch Titanica und Give Up the Ghost.

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1: Die Bundesregierung ringt vor dem Koalitionsausschuss um eine Steuerreform, die Millionen Bürger entlasten, aber höhere Einkommen stärker belasten soll. Finanzminister Lars Klingbeil legt nach Berichten zwei Modelle vor, eines mit 17 Milliarden Euro Entlastung und eines mit 28 Milliarden Euro. Vor allem kleine und mittlere Einkommen sollen profitieren, während der Spitzensteuersatz früher greifen und von 42 auf 44% steigen könnte. Auch die sogenannte Reichensteuer soll je nach Modell auf 48 oder 49% steigen und bereits ab 200.000 Euro fällig werden. Streit gibt es vor allem über die Finanzierung, denn die SPD will auch Änderungen bei der Erbschaftssteuer, während Union und CSU davor warnen, Familienunternehmen und Betriebsnachfolgen zu belasten. Neben der Steuerpolitik stehen im Koalitionsausschuss auch Arbeitsmarkt, Rente, Pflege, Gesundheit und Bürokratie auf der Tagesordnung. Der deutsche Arbeitsmarkt kommt weiter nur schwer in Schwung. Im Juni waren nach Angaben der Bundesagentur für Arbeit 2.936.000 Menschen arbeitslos gemeldet, 15.000 weniger als im Mai. Die Arbeitslosenquote sank leicht auf 6,2%, lag aber weiter über dem Wert des Vorjahres. Behördenchefin Andrea Nahles sagte, am Arbeitsmarkt sei kaum Veränderung zu sehen, die Arbeitslosigkeit sinke nur wenig und die sozialversicherungspflichtige Beschäftigung gehe weiter leicht zurück. Zugleich erhielten im Juni mehr als 1 Million Menschen Arbeitslosengeld, rund 90.000 mehr als ein Jahr zuvor. Auch der Ausbildungsmarkt bleibt angespannt, denn bis Juni hatten 181.000 Bewerber noch keinen Ausbildungsplatz oder keine Alternative gefunden. Vor dem Bundesverfassungsgericht in Karlsruhe geht heute der zweite Verhandlungstag zum umstrittenen bayerischen Polizeigesetz weiter. Bereits gestern hatte das Gericht begonnen zu prüfen, ob zentrale Befugnisse der Polizei bei einer sogenannten drohenden Gefahr mit dem Grundgesetz vereinbar sind. Die Regelungen waren schon vor Jahren heftig umstritten und hatten in München Zehntausende Demonstranten auf die Straße gebracht. Kritiker sehen die Gefahr, dass die Polizei zu früh und zu weitreichend in Grundrechte eingreifen kann. Befürworter verweisen dagegen auf neue Sicherheitslagen und die Notwendigkeit, Gefahren frühzeitig abzuwehren. Wann das Bundesverfassungsgericht eine Entscheidung verkündet, ist noch offen. Vor dem AfD-Parteitag in Erfurt gibt es Streit über staatlich geförderte Organisationen, die zu Protesten gegen die Veranstaltung aufrufen. Nach Angaben aus einer Antwort der Bundesregierung auf eine Kleine Anfrage sollen beteiligte Vereine, Verbände und Gewerkschaften in den vergangenen Jahren mindestens 300 Millionen Euro Fördermittel erhalten haben. Genannt werden unter anderem lokale Organisationen in Thüringen sowie der Deutsche Gewerkschaftsbund und Verdi. Der AfD-Abgeordnete Sebastian Mark wirft der Bundesregierung deshalb eine Verletzung staatlicher Neutralität und einen Angriff auf die Versammlungsfreiheit vor. Die Behörden rechnen am Wochenende in Erfurt mit sehr vielen Gegendemonstranten und auch mit gewaltbereiten Linksextremisten. Die politische Debatte dreht sich damit nicht nur um den Parteitag selbst, sondern auch um die Frage, wie weit staatlich geförderte Akteure in parteipolitische Proteste eingebunden sein dürfen. Der Streit zwischen dem Podcaster Ben Berndt und der Landesanstalt für Medien Nordrhein-Westfalen weitet sich zu einer Debatte über journalistische Freiheit aus. Hintergrund ist ein vielgesehenes Interview Berndts mit dem AfD-Politiker Björn Höcke, das die Medienaufsicht beanstandet hat. Die Behörde verlangt von Berndt nachträgliche Einordnungen und eine Überprüfung seiner Angebote auf journalistische Sorgfalt. Berndt weist das zurück und warnt, freie Gesprächsformate könnten unmöglich werden, wenn Moderatoren für jede Aussage ihrer Gäste haftbar gemacht würden. Sein Anwalt bestreitet, dass die Landesanstalt politische Interviews in dieser Form bewerten und korrigieren dürfe. Berndt kündigte an, den Konflikt notfalls bis zum höchsten Gericht auszutragen.
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2: Heute Abend bleibt es im Radio NWW-Land ruhig und trocken. Die Wolken werden zeitweise mehr, dazwischen gibt es aber noch freundliche Abschnitte. Die Temperaturen gehen nach und nach zurück. In der Nacht wird es frisch bei etwa 12 bis 15 Grad. Stellenweise kann sich wieder etwas Dunst bilden. Regen ist nicht in Sicht. Am Freitag wird es etwas kühler und wolkiger. Die Sonne kommt aber zwischendurch durch und meistens bleibt es trocken. Die Höchstwerte liegen um 23 Grad. Am Samstag wird es wieder sonniger. In der ganzen Region bleibt es trocken, bei Temperaturen um 25 Grad. Auch der Sonntag bringt ruhiges Sommerwetter mit Sonne und Wolken. Die Werte erreichen etwa 25 bis 26 Grad. Regen bleibt nach derzeitigem Stand kaum ein Thema.
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1: Die Bundesregierung ringt vor dem Koalitionsausschuss um eine Steuerreform, die Millionen Bürger entlasten, aber höhere Einkommen stärker belasten soll. Finanzminister Lars Klingbeil legt nach Berichten zwei Modelle vor, eines mit 17 Milliarden Euro Entlastung und eines mit 28 Milliarden Euro. Vor allem kleine und mittlere Einkommen sollen profitieren, während der Spitzensteuersatz früher greifen und von 42 auf 44% steigen könnte. Auch die sogenannte Reichensteuer soll je nach Modell auf 48 oder 49% steigen und bereits ab 200.000 Euro fällig werden. Streit gibt es vor allem über die Finanzierung, denn die SPD will auch Änderungen bei der Erbschaftssteuer, während Union und CSU davor warnen, Familienunternehmen und Betriebsnachfolgen zu belasten. Neben der Steuerpolitik stehen im Koalitionsausschuss auch Arbeitsmarkt, Rente, Pflege, Gesundheit und Bürokratie auf der Tagesordnung. Der deutsche Arbeitsmarkt kommt weiter nur schwer in Schwung. Im Juni waren nach Angaben der Bundesagentur für Arbeit 2.936.000 Menschen arbeitslos gemeldet, 15.000 weniger als im Mai. Die Arbeitslosenquote sank leicht auf 6,2%, lag aber weiter über dem Wert des Vorjahres. Behördenchefin Andrea Nahles sagte, am Arbeitsmarkt sei kaum Veränderung zu sehen, die Arbeitslosigkeit sinke nur wenig und die sozialversicherungspflichtige Beschäftigung gehe weiter leicht zurück. Zugleich erhielten im Juni mehr als 1 Million Menschen Arbeitslosengeld, rund 90.000 mehr als ein Jahr zuvor. Auch der Ausbildungsmarkt bleibt angespannt, denn bis Juni hatten 181.000 Bewerber noch keinen Ausbildungsplatz oder keine Alternative gefunden. Vor dem Bundesverfassungsgericht in Karlsruhe geht heute der zweite Verhandlungstag zum umstrittenen bayerischen Polizeigesetz weiter. Bereits gestern hatte das Gericht begonnen zu prüfen, ob zentrale Befugnisse der Polizei bei einer sogenannten drohenden Gefahr mit dem Grundgesetz vereinbar sind. Die Regelungen waren schon vor Jahren heftig umstritten und hatten in München Zehntausende Demonstranten auf die Straße gebracht. Kritiker sehen die Gefahr, dass die Polizei zu früh und zu weitreichend in Grundrechte eingreifen kann. Befürworter verweisen dagegen auf neue Sicherheitslagen und die Notwendigkeit, Gefahren frühzeitig abzuwehren. Wann das Bundesverfassungsgericht eine Entscheidung verkündet, ist noch offen. Vor dem AfD-Parteitag in Erfurt gibt es Streit über staatlich geförderte Organisationen, die zu Protesten gegen die Veranstaltung aufrufen. Nach Angaben aus einer Antwort der Bundesregierung auf eine Kleine Anfrage sollen beteiligte Vereine, Verbände und Gewerkschaften in den vergangenen Jahren mindestens 300 Millionen Euro Fördermittel erhalten haben. Genannt werden unter anderem lokale Organisationen in Thüringen sowie der Deutsche Gewerkschaftsbund und Verdi. Der AfD-Abgeordnete Sebastian Mark wirft der Bundesregierung deshalb eine Verletzung staatlicher Neutralität und einen Angriff auf die Versammlungsfreiheit vor. Die Behörden rechnen am Wochenende in Erfurt mit sehr vielen Gegendemonstranten und auch mit gewaltbereiten Linksextremisten. Die politische Debatte dreht sich damit nicht nur um den Parteitag selbst, sondern auch um die Frage, wie weit staatlich geförderte Akteure in parteipolitische Proteste eingebunden sein dürfen. Der Streit zwischen dem Podcaster Ben Berndt und der Landesanstalt für Medien Nordrhein-Westfalen weitet sich zu einer Debatte über journalistische Freiheit aus. Hintergrund ist ein vielgesehenes Interview Berndts mit dem AfD-Politiker Björn Höcke, das die Medienaufsicht beanstandet hat. Die Behörde verlangt von Berndt nachträgliche Einordnungen und eine Überprüfung seiner Angebote auf journalistische Sorgfalt. Berndt weist das zurück und warnt, freie Gesprächsformate könnten unmöglich werden, wenn Moderatoren für jede Aussage ihrer Gäste haftbar gemacht würden. Sein Anwalt bestreitet, dass die Landesanstalt politische Interviews in dieser Form bewerten und korrigieren dürfe. Berndt kündigte an, den Konflikt notfalls bis zum höchsten Gericht auszutragen.
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2: Heute Abend bleibt es im Radio NWW-Land ruhig und trocken. Die Wolken werden zeitweise mehr, dazwischen gibt es aber noch freundliche Abschnitte. Die Temperaturen gehen nach und nach zurück. In der Nacht wird es frisch bei etwa 12 bis 15 Grad. Stellenweise kann sich wieder etwas Dunst bilden. Regen ist nicht in Sicht. Am Freitag wird es etwas kühler und wolkiger. Die Sonne kommt aber zwischendurch durch und meistens bleibt es trocken. Die Höchstwerte liegen um 23 Grad. Am Samstag wird es wieder sonniger. In der ganzen Region bleibt es trocken, bei Temperaturen um 25 Grad. Auch der Sonntag bringt ruhiges Sommerwetter mit Sonne und Wolken. Die Werte erreichen etwa 25 bis 26 Grad. Regen bleibt nach derzeitigem Stand kaum ein Thema.
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1: Die Bundesregierung ringt vor dem Koalitionsausschuss um eine Steuerreform, die Millionen Bürger entlasten, aber höhere Einkommen stärker belasten soll. Finanzminister Lars Klingbeil legt nach Berichten zwei Modelle vor, eines mit 17 Milliarden Euro Entlastung und eines mit 28 Milliarden Euro. Vor allem kleine und mittlere Einkommen sollen profitieren, während der Spitzensteuersatz früher greifen und von 42 auf 44% steigen könnte. Auch die sogenannte Reichensteuer soll je nach Modell auf 48 oder 49% steigen und bereits ab 200.000 Euro fällig werden. Streit gibt es vor allem über die Finanzierung, denn die SPD will auch Änderungen bei der Erbschaftssteuer, während Union und CSU davor warnen, Familienunternehmen und Betriebsnachfolgen zu belasten. Neben der Steuerpolitik stehen im Koalitionsausschuss auch Arbeitsmarkt, Rente, Pflege, Gesundheit und Bürokratie auf der Tagesordnung. Der deutsche Arbeitsmarkt kommt weiter nur schwer in Schwung. Im Juni waren nach Angaben der Bundesagentur für Arbeit 2.936.000 Menschen arbeitslos gemeldet, 15.000 weniger als im Mai. Die Arbeitslosenquote sank leicht auf 6,2%, lag aber weiter über dem Wert des Vorjahres. Behördenchefin Andrea Nahles sagte, am Arbeitsmarkt sei kaum Veränderung zu sehen, die Arbeitslosigkeit sinke nur wenig und die sozialversicherungspflichtige Beschäftigung gehe weiter leicht zurück. Zugleich erhielten im Juni mehr als 1 Million Menschen Arbeitslosengeld, rund 90.000 mehr als ein Jahr zuvor. Auch der Ausbildungsmarkt bleibt angespannt, denn bis Juni hatten 181.000 Bewerber noch keinen Ausbildungsplatz oder keine Alternative gefunden. Vor dem Bundesverfassungsgericht in Karlsruhe geht heute der zweite Verhandlungstag zum umstrittenen bayerischen Polizeigesetz weiter. Bereits gestern hatte das Gericht begonnen zu prüfen, ob zentrale Befugnisse der Polizei bei einer sogenannten drohenden Gefahr mit dem Grundgesetz vereinbar sind. Die Regelungen waren schon vor Jahren heftig umstritten und hatten in München Zehntausende Demonstranten auf die Straße gebracht. Kritiker sehen die Gefahr, dass die Polizei zu früh und zu weitreichend in Grundrechte eingreifen kann. Befürworter verweisen dagegen auf neue Sicherheitslagen und die Notwendigkeit, Gefahren frühzeitig abzuwehren. Wann das Bundesverfassungsgericht eine Entscheidung verkündet, ist noch offen. Vor dem AfD-Parteitag in Erfurt gibt es Streit über staatlich geförderte Organisationen, die zu Protesten gegen die Veranstaltung aufrufen. Nach Angaben aus einer Antwort der Bundesregierung auf eine Kleine Anfrage sollen beteiligte Vereine, Verbände und Gewerkschaften in den vergangenen Jahren mindestens 300 Millionen Euro Fördermittel erhalten haben. Genannt werden unter anderem lokale Organisationen in Thüringen sowie der Deutsche Gewerkschaftsbund und Verdi. Der AfD-Abgeordnete Sebastian Mark wirft der Bundesregierung deshalb eine Verletzung staatlicher Neutralität und einen Angriff auf die Versammlungsfreiheit vor. Die Behörden rechnen am Wochenende in Erfurt mit sehr vielen Gegendemonstranten und auch mit gewaltbereiten Linksextremisten. Die politische Debatte dreht sich damit nicht nur um den Parteitag selbst, sondern auch um die Frage, wie weit staatlich geförderte Akteure in parteipolitische Proteste eingebunden sein dürfen. Der Streit zwischen dem Podcaster Ben Berndt und der Landesanstalt für Medien Nordrhein-Westfalen weitet sich zu einer Debatte über journalistische Freiheit aus. Hintergrund ist ein vielgesehenes Interview Berndts mit dem AfD-Politiker Björn Höcke, das die Medienaufsicht beanstandet hat. Die Behörde verlangt von Berndt nachträgliche Einordnungen und eine Überprüfung seiner Angebote auf journalistische Sorgfalt. Berndt weist das zurück und warnt, freie Gesprächsformate könnten unmöglich werden, wenn Moderatoren für jede Aussage ihrer Gäste haftbar gemacht würden. Sein Anwalt bestreitet, dass die Landesanstalt politische Interviews in dieser Form bewerten und korrigieren dürfe. Berndt kündigte an, den Konflikt notfalls bis zum höchsten Gericht auszutragen.
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2: In der Nacht bleibt es im Radio NWW-Land ruhig und trocken. Die Temperaturen gehen auf etwa 12 Grad zurück, stellenweise kann sich etwas Dunst oder Nebel bilden. Im Tagesverlauf setzt sich freundliches Sommerwetter durch. Die Sonne zeigt sich immer wieder, zeitweise ziehen ein paar Wolkenfelder mit, Regen ist aber nicht in Sicht. Die Temperaturen erreichen in unserer Region meist 25 bis 26 Grad. Dazu weht ein schwacher bis mäßiger Wind aus westlichen Richtungen. Am Freitag wird es etwas kühler. Die Wolken sind zeitweise dichter, trotzdem bleibt es meist trocken. Die Höchstwerte liegen dann um 23 Grad. Am Samstag sieht es wieder freundlicher aus. Viel Sonne, nur wenige Wolken und Temperaturen um 25 Grad. Auch der Sonntag bleibt sommerlich mit einem Mix aus Sonne und Wolken. Die Werte erreichen erneut etwa 25 bis 26 Grad. Regen spielt nach derzeitigem Stand kaum eine Rolle.
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1: Die Bundesregierung ringt vor dem Koalitionsausschuss um eine Steuerreform, die Millionen Bürger entlasten, aber höhere Einkommen stärker belasten soll. Finanzminister Lars Klingbeil legt nach Berichten zwei Modelle vor, eines mit 17 Milliarden Euro Entlastung und eines mit 28 Milliarden Euro. Vor allem kleine und mittlere Einkommen sollen profitieren, während der Spitzensteuersatz früher greifen und von 42 auf 44% steigen könnte. Auch die sogenannte Reichensteuer soll je nach Modell auf 48 oder 49% steigen und bereits ab 200.000 Euro fällig werden. Streit gibt es vor allem über die Finanzierung, denn die SPD will auch Änderungen bei der Erbschaftssteuer, während Union und CSU davor warnen, Familienunternehmen und Betriebsnachfolgen zu belasten. Neben der Steuerpolitik stehen im Koalitionsausschuss auch Arbeitsmarkt, Rente, Pflege, Gesundheit und Bürokratie auf der Tagesordnung. Der deutsche Arbeitsmarkt kommt weiter nur schwer in Schwung. Im Juni waren nach Angaben der Bundesagentur für Arbeit 2.936.000 Menschen arbeitslos gemeldet, 15.000 weniger als im Mai. Die Arbeitslosenquote sank leicht auf 6,2%, lag aber weiter über dem Wert des Vorjahres. Behördenchefin Andrea Nahles sagte, am Arbeitsmarkt sei kaum Veränderung zu sehen, die Arbeitslosigkeit sinke nur wenig und die sozialversicherungspflichtige Beschäftigung gehe weiter leicht zurück. Zugleich erhielten im Juni mehr als 1 Million Menschen Arbeitslosengeld, rund 90.000 mehr als ein Jahr zuvor. Auch der Ausbildungsmarkt bleibt angespannt, denn bis Juni hatten 181.000 Bewerber noch keinen Ausbildungsplatz oder keine Alternative gefunden. Vor dem Bundesverfassungsgericht in Karlsruhe geht heute der zweite Verhandlungstag zum umstrittenen bayerischen Polizeigesetz weiter. Bereits gestern hatte das Gericht begonnen zu prüfen, ob zentrale Befugnisse der Polizei bei einer sogenannten drohenden Gefahr mit dem Grundgesetz vereinbar sind. Die Regelungen waren schon vor Jahren heftig umstritten und hatten in München Zehntausende Demonstranten auf die Straße gebracht. Kritiker sehen die Gefahr, dass die Polizei zu früh und zu weitreichend in Grundrechte eingreifen kann. Befürworter verweisen dagegen auf neue Sicherheitslagen und die Notwendigkeit, Gefahren frühzeitig abzuwehren. Wann das Bundesverfassungsgericht eine Entscheidung verkündet, ist noch offen. Vor dem AfD-Parteitag in Erfurt gibt es Streit über staatlich geförderte Organisationen, die zu Protesten gegen die Veranstaltung aufrufen. Nach Angaben aus einer Antwort der Bundesregierung auf eine Kleine Anfrage sollen beteiligte Vereine, Verbände und Gewerkschaften in den vergangenen Jahren mindestens 300 Millionen Euro Fördermittel erhalten haben. Genannt werden unter anderem lokale Organisationen in Thüringen sowie der Deutsche Gewerkschaftsbund und Verdi. Der AfD-Abgeordnete Sebastian Mark wirft der Bundesregierung deshalb eine Verletzung staatlicher Neutralität und einen Angriff auf die Versammlungsfreiheit vor. Die Behörden rechnen am Wochenende in Erfurt mit sehr vielen Gegendemonstranten und auch mit gewaltbereiten Linksextremisten. Die politische Debatte dreht sich damit nicht nur um den Parteitag selbst, sondern auch um die Frage, wie weit staatlich geförderte Akteure in parteipolitische Proteste eingebunden sein dürfen. Der Streit zwischen dem Podcaster Ben Berndt und der Landesanstalt für Medien Nordrhein-Westfalen weitet sich zu einer Debatte über journalistische Freiheit aus. Hintergrund ist ein vielgesehenes Interview Berndts mit dem AfD-Politiker Björn Höcke, das die Medienaufsicht beanstandet hat. Die Behörde verlangt von Berndt nachträgliche Einordnungen und eine Überprüfung seiner Angebote auf journalistische Sorgfalt. Berndt weist das zurück und warnt, freie Gesprächsformate könnten unmöglich werden, wenn Moderatoren für jede Aussage ihrer Gäste haftbar gemacht würden. Sein Anwalt bestreitet, dass die Landesanstalt politische Interviews in dieser Form bewerten und korrigieren dürfe. Berndt kündigte an, den Konflikt notfalls bis zum höchsten Gericht auszutragen.
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2: In der Nacht bleibt es im Radio NWW-Land ruhig und trocken. Die Temperaturen gehen auf etwa 12 Grad zurück, stellenweise kann sich etwas Dunst oder Nebel bilden. Im Tagesverlauf setzt sich freundliches Sommerwetter durch. Die Sonne zeigt sich immer wieder, zeitweise ziehen ein paar Wolkenfelder mit, Regen ist aber nicht in Sicht. Die Temperaturen erreichen in unserer Region meist 25 bis 26 Grad. Dazu weht ein schwacher bis mäßiger Wind aus westlichen Richtungen. Am Freitag wird es etwas kühler. Die Wolken sind zeitweise dichter, trotzdem bleibt es meist trocken. Die Höchstwerte liegen dann um 23 Grad. Am Samstag sieht es wieder freundlicher aus. Viel Sonne, nur wenige Wolken und Temperaturen um 25 Grad. Auch der Sonntag bleibt sommerlich mit einem Mix aus Sonne und Wolken. Die Werte erreichen erneut etwa 25 bis 26 Grad. Regen spielt nach derzeitigem Stand kaum eine Rolle.
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1: Die Bundesregierung ringt vor dem Koalitionsausschuss um eine Steuerreform, die Millionen Bürger entlasten, aber höhere Einkommen stärker belasten soll. Finanzminister Lars Klingbeil legt nach Berichten 2 Modelle vor. Eines mit 17 Milliarden Euro Entlastung und eines mit 28 Milliarden Euro. Vor allem kleine und mittlere Einkommen sollen profitieren, während der Spitzensteuersatz früher greifen und von 42 auf 44% steigen könnte. Auch die sogenannte Reichensteuer soll je nach Modell auf 48 oder 49% steigen und bereits ab 200.000 Euro fällig werden. Streit gibt es vor allem über die Finanzierung, denn die SPD will auch Änderungen bei der Erbschaftssteuer, während Union und CSU davor warnen, Familienunternehmen und Betriebsnachfolgen zu belasten. Neben der Steuerpolitik stehen im Koalitionsausschuss auch Arbeitsmarkt, Rente, Pflege, Gesundheit und Bürokratie auf der Tagesordnung. Der deutsche Arbeitsmarkt kommt weiter nur schwer in Schwung. Im Juni waren nach Angaben der Bundesagentur für Arbeit 2.936.000 Menschen arbeitslos gemeldet, 15.000 weniger als im Mai. Die Arbeitslosenquote sank leicht auf 6,2%, lag aber weiter über dem Wert des Vorjahres. Behördenchefin Andrea Nahles sagte, am Arbeitsmarkt sei kaum Veränderung zu sehen, die Arbeitslosigkeit sinke nur wenig und die sozialversicherungspflichtige Beschäftigung gehe weiter leicht zurück. Zugleich erhielten im Juni mehr als 1 Million Menschen Arbeitslosengeld, rund 90.000 mehr als ein Jahr zuvor. Auch der Ausbildungsmarkt bleibt angespannt, denn bis Juni hatten 181.000 Bewerber